0: das rächt sich, das ist nicht mehr wie 68.
1: Von der gesamten deutschen Öffentlichkeit mein Ehrenwort. Ich gebe Ihnen mein Ehrenwort.

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Wir haben Dienstag, den 22. September 2026. Es ist 11 Uhr, 2 Minuten und so ein bisschen was vom Keks. 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

Und da sind wir dann auch schon bei den tiefen, entspannten für heute angekommen. Und wie sag ich's immer wieder, wem es gefahrlos möglich ist. Der lehnt sich jetzt mal ganz entspannt zurück auf seinen Stuhl, Küchenstuhl, Bürostuhl, auf dem Sessel, auf dem Sofa. Wo auch immer ihr euch gerade so ganz gemütlich niedergelassen habt, schließt für einen kleinen Moment die Augen, holt einmal ganz tief Luft. Und dann... Ihr merkt sofort, das tut so gut und entspannt und überhaupt und so und ach ja und...

Ja, und dann gibt es natürlich auch hier wieder den Blick aus dem Studiofenster in Lehrte. Ja, was soll ich sagen? Es war heute Morgen ein bisschen schöner. Mittlerweile hat es sich ein bisschen zugezogen. Das Ganze heißt dann wolkig. Ja, und das Ganze bei im Moment 15 Grad, ja, bis 18 Grad soll es heute noch hochgehen. Aber das Wolkige soll ein bisschen bleiben. Aber 18 Grad finde ich ganz in Ordnung.

Ja, und dann schauen wir natürlich mal, wie ist denn so das Wetter bei euch da draußen? Wir begeben uns hier und heute auf unsere Wetterreise durchs Sendegebiet von Radio FFR. Ja, und wenn ihr mir euer Wetter mitteilen möchtet, dürft ihr das natürlich auch gerne. Wer schon mit mir bei Facebook befreundet ist, darf das gerne bei Facebook machen. Wer nicht oder wer kein Facebook möchte oder so, darf es natürlich auch in die Wunschbox packen. Gar kein Problem. Probiert es einfach mal aus. Und wir beginnen natürlich in Österreich beim lieben Kollegen Fred aus Bruck am Großglockner. Und er hat mir geschrieben: Wetter in Bruck. Wir haben um 11 Uhr 10 Grad bei starker Bewölkung. Am Nachmittag gibt es Regen bei maximal 15 Grad. Der Abend wird sehr kühl mit einem Tiefstwert von 5 Grad. Wen stört das? Mich nicht. Ich bin ja ab 18 Uhr schon wieder am Arbeiten. Ja, im warmen Studio. Da hält es sich dann bei den Temperaturen ganz gut aus. Und ein bisschen mehr Infos gibt es natürlich nachher so um 10 vor 1 herum. Und Conny darf jetzt arbeiten und wir genießen. Naja, genießt mal.

Und von Bruck am Großglockner ziehen wir uns mal so eine virtuell gedachte senkrechte Linie der Länge nach durch Deutschland durch und wir beginnen unten in Kaifenheim. Was heißt da unten, ne? In Kaifenheim bei unserer herzallerliebsten Sigi. Ja, und sie hat geschrieben, einen schönen guten Morgen, liebe Conny. Aktuell 11 Grad und bewölkt. 16 Grad soll es heute noch werden. Ist doch auch in Ordnung, nehmen wir doch, ne? Und der liebe Sascha Tansky, den hört ihr hier natürlich bei Radio FFR jeden Freitag um 17 Uhr. Denn da öffnet er für euch seinen Radioladen. Und jeden Samstag wird's ab 15 Uhr vergnüglich mit dem Samstagsvergnügen. Und auch er hat mir das Wetter geschickt. Hallo Conny. Das Wetter in der 700-Jahr-Stadt Erkelenz ist bewölkt mit einem Hauch Sonne. Um die 15 Grad in Erkelenz freuen wir uns sehr auf eine tolle Jubelwoche ab Samstag. Ja, Erkelenz wird 700 Jahre alt und der liebe Sascha, ja, steckt da voll mit drin in den Vorbereitungen, in der Organisation, in allem, was da so nötig ist rundherum. Ja, und viel Arbeit und ich hoffe auch viel Spaß, lieber Sascha.

und vom Sascha aus geht's zum Jürgen, denn auch Jürgen hat mir das Wetter aus Magdeburg geschickt. Der hat mir geschrieben, guten Morgen, liebe Conny. Das wird heute wieder ein schöner, sonniger Dienstag. Kein Wölkchen am Himmel, kein Wind. Das bei 10 Grad soll ja noch bis 20 Grad werden. Dann schicke ich noch liebe Grüße in die Runde und genieß den Sonnenschein. Jürgen, das wünsche ich dir natürlich auch.

Ja, und der Heiko hat mir gerade schon über den Messenger ein Bildchen von seiner Aussicht geschickt. Ich sag's mal so, pure Neid, ne? Wetter, Hamburg, Hafen, Elbphilharmonie. Hier sind es am Hafen frische 8 Grad, aber das war um 6:30, ja? Es ist mittlerweile da bestimmt auch wärmer. Bei klarem Himmel. Regnen soll es heute nicht. 18 Grad sollen es noch werden. Ich denke mal, da seid ihr mit dem schönen Wetter auf einem guten Weg hin. Das Bild sieht wirklich klasse aus. Neid, pure Neid. Ja, wie sagt Heiko immer, arbeiten da, wo andere Urlaub machen, ne? Wunderschön.

Ja, und die liebe Sigi hat einen richtig tollen Musikwunsch heute rausgesucht. Da musste ich denn doch mal ganz tief im Archiv wühlen. Das muss so Mitte der 70er rum gewesen sein. Ich kann mich da noch so ganz schwach dran erinnern. Ja, ich bin alt, ich weiß. The Kennys, wer kennt die noch, The Kennys? Tolle Band gewesen damals. Und du hättest gerne The Bump. Ja, und The Bump bekommst du auch, ne? Nee, nicht Lady Bump, sondern nur The Bump.

Ja, jetzt kommen wir zum Vorab-Musikwunsch vom lieben Heiko. Den hört ihr hier natürlich morgen Abend bei Radio FFR. Da heißt es dann wieder Time Tunnel, die Zeitreise durch die Musikgeschichte. Und da kann ich euch versprechen, er hat da immer mal wieder so ganz besondere Schmankerl mit drin. Und zwei Vorabwünsche gibt es dann immer von der lieben Sigi, die immerartig Werbung für ihn macht. Und auch ich werde mich wieder beteiligen mit dem Country-Dreier. Muss ich mal gucken, was ich da nachher raussuche. Aber wie gesagt, morgen Abend 20 Uhr, Timetunnel mit unserem lieben Heiko. Ja, und jetzt hätte er gerne, ja, moin Conny, ich wünsche dir und deinen Hörern viel Spaß und wem es gefahrlos möglich ist, eine extra Portion. Morgen Abend, 20 Uhr, Heiko. Und jetzt, ach ja, The Birth and the Bittersweet Symphony.

Dann bevor dann gleich die liebe Kelly mit ihrem Musikwunsch dran ist, legen wir mal los mit den aktuellen Tageshoroskopen von heute. Und wir fangen natürlich an, so wie ihr es gewohnt seid, mit den Widdern. Bei denen steht heute gleich mal ihr bester Tag. Der Mond steht im Luftzeichen Wassermann. Das ist wunderbar, denn diese Energie sorgt für lukrative Chancen. Sie sind am Neuen interessiert und schon kommt es auch. Nachmittags Merkur und Jupiter treffen sich im Sextil. Dieser Aspekt ist wunderbar für ihr Geld. Abends, sie dürfen mit gutem Gewissen ein Relax-Programm starten. Und die Stiere, bei denen steht heute Inspiration. Auch wenn der Mond im Wassermann nicht gerade ihr Ding ist, können sie sich von ihm inspirieren lassen. Nachmittags Merkur und Jupiter treffen sich im Sextil. Da kann es gut sein, dass sie heute tolle Chancen erhalten. Abends, sie fühlen sich gut und könnten Bäume ausreißen. Ja, Bäume ausreißen kann die Kelly auch. Das weiß ich, da bin ich mir absolut sicher. Aber jetzt hat sie es eher, ich glaube, die hat den Wetterbericht aus Hamburg genossen. Ne? Katharina Valente, kommt ein Schiff nach Amsterdam? Naja, gut, es fahren bestimmt Schiffe von Hamburg nach Amsterdam. Da bin ich mir absolut sicher.

Ja, bei Oldies seid ihr heute gut drauf. Ich merke das schon. Ich habe nachher auch einen richtigen Oldie dabei. So aus den 30ern, ja? Von daher finde ich mega. Denn Sascha hat sich die Beatles gewünscht. Ja, good morning, good morning. Für die Letzten, die jetzt wach werden. Viele Grüße, Sascha. Naja, wie heißt das immer so schön? Es ist 16 Uhr, liebe Studenten. Bitte aufstehen.

Ja, good morning, dear Beatles. So, was haben wir da jetzt? Zwei Horoskope haben wir jetzt. Es sind jetzt dran die Zwillinge und die Krebse. Bei den Zwillingen steht heute ihr bester Tag. Der Mond macht ihnen Spaß. Sie stehen gut gelaunt auf und halten diese Stimmung auch über den ganzen Tag. Nachmittags. Es könnten sich neue und interessante Möglichkeiten ergeben. Sie kommen auch zu einem guten Ergebnis. Abends, sie wissen, wie sie in einer bestimmten Sache vorgehen müssen. Und die Krebse, bei denen steht heute chancenreich. Mit dem Mond im Wassermann wird es einerseits stressig, andererseits Zungen-Aquaplaning, ja. Andererseits kann sie diese Energie auch sehr inspirieren. Nachmittags mit Merkur, Jupiter im Sextil kann sich heute die eine oder andere Chance ergeben. Alles ist bestens. Abends, sie lassen sich nur ungern rumgängeln. Das versucht aber gerade jemand. Ja, und ich gängle euch mit, naja, wer hat heute Geburtstag? Andrea Bocelli hat heute Geburtstag, italienischer Sänger, und ist heute 68 Jahre alt geworden. Nein, es gibt jetzt nicht Time to say goodbye.

Der hat schon ein Stimmchen, Andrea Bocelli. So. Unser nächstes Geburtstagskind ist Joan Jett. Sie ist US-amerikanische Rocksängerin und Gitarristin und auch heute auch 68 Jahre alt geworden.

Weiter geht's mit den Geburtstagskindern hier bei Radio FFR. Nick Cave, australischer Musiker, hat heute auch Geburtstag. Und er ist 69 Jahre alt geworden.

Ja, da machen wir mal zwischendurch Musikwünsche, ne? Sonst zieht sich das so nach hinten für euch. Das will ich ja auch nicht. Martina war da. Hallo Conny, ich war auch schon ein paar Mal in Hamburg auf Schatzsuche. Wunderschön ist dort auch das Zürichhaus. An die Lichterfahrt im Hafen denke ich auch gern. So viel Schönes dort. Danke und liebe Grüße. Ja, Martina, meine schönere Hälfte kommt aus Hamburg. Ist ein geborener Hamburger Junge. Ne? Und von daher bin ich da auch schon ein paar Mal gewesen. Und es gibt so schöne Ecken in Hamburg. Da kann ich dir nur zustimmen. Hamburg ist immer eine Reise wert. Johannes Oerding hättest du gern. Und Leuchtschrift bekommst du natürlich auch.

Bevor ich dann jetzt gleich zum Musikwunsch von der lieben Ilse komme, fix zwei Horoskope. Die Löwen sind dran und Jungfrauen. Bei den Löwen steht heute ihr bester Tag. Mit dem Mond im Wassermann starten sie gut in den Tag und können einiges erledigen. Aber vorher geht eine Mondpause los. Nachmittag. Sie sind neuen Dingen aufgeschlossen und sind sogar bereit, ein kleines Risiko einzugehen. Das kann nicht schaden. Aber

War erstmal richtig schön kalt. Bin ganz ehrlich, ich habe ja immer das Fenster offen, ne? Solange es nicht reinregnet, ist bei mir ja das Fenster offen. Ich habe mir heute Morgen echt übers T-Shirt erstmal so eine halbe Stunde eine Strickjacke angezogen. Es war doch ein bisschen kalt hier am offenen Fenster sitzend. Da gab es den Erpelpelle vor Kälte. Ne? Da habe ich gedacht, Strickjäckchen an, ein halbes Stündchen, dann passt das wieder. Claudia Jung hättest du gerne. Und wo kommen die Träume her? Ja, auch so ein Thema für sich, sagt auch jeder anders.

Dann machen wir mal weiter mit den Geburtstagskindern. Shari Belafonte hat heute Geburtstag. Sie ist US-amerikanische Schauspielerin und Sängerin und ist heute 72 Jahre alt geworden. Ich habe sie zusammen mit Chris Norman.

Ja, schön war's. Und der nächste Titel, ich wette, da können wir alle mitsingen. Unser nächstes Geburtstagskind ist Wolfgang Petri, ja, Wolle Petri. Er ist deutscher Schlagersänger und Liedermacher und heute 75 Jahre alt geworden.

0: Ja, Wolle, Petri. Ich glaube, da können wir denn doch alle noch ganz entspannt zumindest den Refrain mitsingen. Jetzt habe ich so ein Problem. Ja, 11.59 Uhr. Ich könnte jetzt einen Titel reinlegen, der irgendwie 2-3 Minuten lang ist, bin dann aber deutlichst über die 12 Uhr Grenze hinweg. Ja, ist so ein Titel, der nur 60 Sekunden lang ist, ja, weiß ich nicht. Dann gibt es die zweite Möglichkeit, ich labere euch einen Knopf an die Backe. Ja, könnte auch interessant werden, wenn ich dann wüsste, was ich euch dann so eine Minute lang erzählen sollte. Da ist immer so ein Problem bei mir, so eine Minute, entweder sind meine Geschichten zu lang oder zu kurz. Das ist immer auch so eine Abwägungssache. Von daher, habe ich gerade keine Ahnung, was ich mit dieser einen Minute anfangen soll. So, nicht so richtig wirklich, aber wenn ich jetzt auf die Uhr gucke... Ich habe euch doch jetzt eine Minute einen Knopf an die Backe gelabert. Denn es ist 12 Uhr, ihr hört Radio FFR, Connys Musikkantine. Noch bis 13 Uhr für euch und eher eure Conny. Was gibt's in der nächsten Stunde? Ich habe natürlich noch 6 aktuelle Tageshoroskope für euch. Ich habe, wenn ihr mögt, den einen oder anderen Musikwunsch von eurer Seite aus. Ich habe noch 2 Geburtstagskinder in petto, die gibt es natürlich auch noch, aber jetzt gibt es erstmal einen Programmhinweis fürs Wochenende. The Spencer Davis Group und direkt im Anschluss daran die kuriosen Feiertage.
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0: Der erste kuriose Feiertag ist heute der Tag der Eistüte. Ja, ihr kennt dann alles, diese Waffeln und ein Eis obendrauf, ne? Ja, Eis ist Eis, egal wie man es isst, ne? Lecker.
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Ja, der zweite kuriose Feiertag ist der autofreie Tag. Ja, World Car Free Day. Sollte man bei den Spritpreisen vielleicht mal drüber nachdenken. Hatten wir doch schon mal gehabt, so mit der Ölknappheit, ne? Da konnte man auf den Bundesstraßen und Autobahnen fast Rollschuh laufen gehen. Ja, das ist gar kein Problem gewesen. Wäre vielleicht mal wieder sinnig, ne? So, oder sonntagsfrei. Sonntagsfreie Autofahrt. Ja, oder wie war das noch so? Die Endbuchstaben, Zahlenbuchstaben. Die Endzahlen. War es eine gerade Zahl, durfte man an geraden Tagen fahren. War es eine ungerade Zahl, durfte man an ungeraden Tagen fahren. Sowas gab es alles schon. So ab und zu könnte man sich da ja mal wieder einen Kopf drüber machen, ne?

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0: nächste kuriose Feiertag ist, wer es denn mag, ziemlich lecker. Es ist Tag der weißen Schokolade. Na, ich bin ja bekanntermaßen nicht so der Schokoladenfan, aber ich gönne jedem das Seine. Yeah.
1: Das ist ein Lied über etwas, was ich ganz oft haben möchte, aber immer nur von einer Person bekomme.

Ja, es ist heute auch der Hobbit-Tag. Ja, oder der Geburtstag von Bilbo und Frodo Beutlin. War das nicht Herr der Ringe und dieser Knobel? Oh, mein Schatz. Genau das Ding, glaube ich, ne?

Ja, da kommen doch gleich wieder so Spielfilm-Vibes auf. So, der letzte kuriose Feiertag für heute ist der Welt-Nashorn-Tag. Jawohl, ich habe ein Nashorn gefunden.

Das waren sie dann auch, die kuriosen Feiertage von heute. Ja, weiter geht's hier mit Horoskopen, mit Musikwünschen, mit Geburtstagskindern. Habe ich ja gesagt, da fehlen mir noch zwei. Die gibt es natürlich auch gleich, den Musikwunsch von Wolfgang. Bin ich gerade bei rauszusuchen, den gibt's auch gleich. Und ja, was machen wir denn? Ein Geburtstagskind. Geburtstag hätte heute gehabt Dean Reed. Er war US-amerikanischer Schauspieler, Sänger, Drehbuchautor und Regisseur. Er verstarb 1986 im Alter von 47 Jahren.

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1: Ja, fix zwei Horoskope und dann der Musikwunsch. Zuerst mal sind die Wagen dran und die Skorpione. Bei den Wagen steht heute auch ihr bester Tag. Mit dem Mond im Wassermann starten sie freudig in den Tag. Nichts und niemand kann sie heute aufhalten. Sie ziehen ihr Ding durch ohne Wenn und Aber. Nachmittag, sie sind aufgeschlossen für Neues und sind sehr begeisterungsfähig. Abends, sie sollten sich mit Freunden treffen und noch ein bisschen ausgehen. Und die Skorpione, ja, die sind heute gerädert. Mit dem Mond im Quadrat geht ihnen nicht viel von der Hand. Sie sind gerädert und fühlen sich schwach. Sie haben das Gefühl, krank zu werden. Alle Glieder schmerzen. Nachmittags, Termine werden abgesagt oder verlaufen nicht nach ihren Wünschen. Abends, sie kommen an ihre Grenzen. Nichts will gelingen. Sie bewahren aber die Ruhe. So, der Wolfgang Biel war da. Ja, kommt ihr mit? Ja, dazu muss ich sagen, ich war da schon mal. Tatsächlich auch mit dem Rucksack. Ja, damals gab es noch so diese Tramper-Tickets, diese Jugend-Tramper-Tickets so quer durch Europa, ja, mit dem Rucksack und dann ging's los. Das, wie gesagt, 45 Jahre her. Du hast dir gewünscht, Pauline, mit dem Rucksack durch Frankreich. Ach ja, das waren noch Zeiten. Da war ich noch jung und schön. Heute bin ich nur noch und, aber es hat Spaß gemacht. Da kommen gerade so viele Erinnerungen hoch, Wolfgang. Das glaubst du gar nicht.

wie gesagt, da habe ich jetzt 3 Minuten in Erinnerungen geschmeckt. Danke dafür, es hat richtig Spaß gemacht. Es war schon, naja, wir waren jung. So, die nächsten 2 Horoskope. Die Schützen sind dran und die Steinböcke. Bei den Schützen steht ihr bester Tag. Mit dem Mond im Wassermann starten sie gut in den Tag. Sie sind inspiriert und haben interessante Ideen. Nachmittags bei Terminen punkten sie mit tollen Vorschlägen. Sie haben die besseren Argumente und lassen sich nicht verunsichern. Abends, sie haben noch ein paar Dinge zu regeln. Das gelingt ihnen auch ganz gut. Und die Steinböcke, die haben heute Termindrucke. Das stimmt sogar. Mit dem Mond im Wassermann geht es ein bisschen drunter und drüber. Sie haben mehr zu tun als geplant. Nachmittags, sie geraten ein bisschen in Termindruck, aber letztendlich schaffen sie alles. Sie sind einfach immer bestens organisiert. Abends, sie sollten ihre Meinung vertreten und sich nicht aus der Ruhe bringen lassen. Ja, und unser letztes Geburtstagskind, ja, das ist dann der Oldie aus den 30ern, den ich euch zu Beginn der Sendung versprochen hatte. Hans Albers hätte heute Geburtstag. Er war deutscher Schauspieler und Sänger. Er wurde am 22. September 1891 geboren und verstarb 1960 im Alter von 68 Jahren.

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Damit hätten wir dann auch die kuriosen Feiertage hinter uns gebracht. Ja, und ich hab grad geguckt, in der Box ist auch nichts. Dann gibt's Maria Levin.

die letzten zwei Horoskope und noch ein Musikwunsch. Komm jetzt dran, die Wassermänner und Wasserfrauen und wie immer ganz zum Schluss die Fische. Bei Wassermann und Wasserfrau steht heute ihr bester Tag. Mit dem Mond im Wassermann starten sie voller Elan in den Tag. Sie hinterlassen Eindruck und man schätzt sie. Jawohl, ja. Nachmittags. Sie können jemandem helfen, einen Kollegen vielleicht oder einem Freund. Bei Terminen kommen Sie auch gut an. Abends checken Sie am Abend Ihre Unterlagen, sortieren Sie aus, was nicht mehr gebraucht wird. Und wie immer zum Schluss die Fische. Die sind gestresst. Mit dem Mond im Wassermann geht es hoch her. Sie haben einiges zu tun und sind nach kurzer Zeit ziemlich gestresst. Nachmittags. Ihre Ideen und Vorschläge kommen heute wunderbar an. Im Job ernten Sie Lob und Bewunderung. Abends. Sie erfahren interessante Neuigkeiten. Es ergeben sich gute Möglichkeiten. Das waren Sie. Die aktuellen Tageshoroskope von heute Dienstag, den 22. September 2026. Ich hoffe, sie haben euch gefallen und wenn nicht, tröstet euch. Auch am Donnerstag gibt's hier wieder neue, frische und aktuelle, wenn's ab 11 Uhr wieder heißt, Connys Musikkantine. So, und jetzt kommen wir zum Musikwunsch. Der Sascha war ja nochmal da. Ja, bab, Fortsetzung folgt, geht ja immer weiter. Wenn es passt, gerne. Natürlich passt es. Und es ist ja, ne, Connys Musikkantine hat auch immer, ne, Fortsetzung folgt.

Ja, 12.51 Uhr, das heißt, der Blick auf den Sendeplan von heute. Wie geht's weiter, wenn die Conny gleich Feierabend hat, ist natürlich unser Auto-DJ da. Und zwar bis 18 Uhr. Dann gibt es hier von 18 bis 20 Uhr Freeze Reprise. Das ist die, oder naja, diesen neu aufgelegte Sendung, die letztens vor 14 Tagen ausgefallen ist, wegen den massiven Internetschwierigkeiten, die Fred hatte. So nach 3 Abbrüchen hat er sich gesagt, es bringt nichts mehr. Das wiederholen wir natürlich und das ist heute der Fall. Und direkt im Anschluss daran gibt es dann noch von 20 bis 22 Uhr Made in Austria. Das Beste aus Österreich, vom Besten aus Österreich und zwar mit dem lieben Fred. Und von daher von 18 bis 22 Uhr, das lohnt sich doch reinzuhören. Ich glaube, das wird ganz spannend für euch. So, Made in Austria liebe ich ja auch, ne? Da kommt so viel gute Musik her. Man glaubt's manchmal gar nicht.

Und der letzte Blick auf die Uhr sagt mir, das war's dann auch schon wieder für heute. Ich sag Dankeschön fürs Dabeisein, fürs Zuhören, für die tollen Musikwünsche, für die nette Unterhaltung. Es hat wieder sehr viel Spaß gemacht, zusammen mit euch 2 Stunden Zeit verbringen zu dürfen. Wir hören uns natürlich wieder am Donnerstag, wenn es um 11 Uhr wieder heißt, Connys Musikkantine. Ich sag bis dahin Tschüss, Bye-bye und auf Wiederhören. Bleibt oder werdet gesund, eure Conny. Spaß.

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0: Tja, man könnte es auch anders fragen, wo zum Teufel ist der liebe Ralf? Der macht Urlaub und ist dann nächste Woche wieder zurück. Diesmal bin ich für euch am Mikrofon bereits heute ab 18 Uhr hier auf Radio FFR. Einen schönen guten Abend und natürlich herzlich willkommen. Ja, ihr habt mich heute gleich 4 Stunden auf euren Ohren, wenn ihr das mögt. Und es wird eine sehr bunte Sendung und den ersten Teil, die ersten fast 2 Stunden, den kennen wir eigentlich schon. Denn am 13. September gab es einen wunderbaren Freund, einen wunderbaren Künstler, der bei mir im Studio war. Der liebe Schlager-Dino Mario Monti. Und es gibt so diese Momente, die nennt man besondere Radiomomente und die werden dann verpackt in Freds Reprise. Und das ist immer dann, wenn ihr uns auch fragt, war, könnten wir diesen Talk nicht nochmal zu hören, selbst dann, wenn es ihn schon als Podcast auf Radio FFR gibt. Ja, natürlich geht das. Heute ist es wieder soweit, denn heute hören wir den Mario nicht nur reden, wir hören ihn auch singen und all das, was dazugehört zum Interview, wird es nochmal zu genießen geben. Auch die Geschichte zu Beginn des Interviews vom Schlagerwolf. Das bin ich übrigens. Tja, und die zweite Session, die ich heute bieten darf auf Radio FFR, das ist etwas, was mir immer ein ganz besonderes Anliegen ist. Das ist Musik aus meiner Heimat, Musik aus Austria, aus Österreich. Made in Austria heißt es heute. Es gibt viele Neuproduktionen, die wir genießen dürfen. Es gibt aber auch einen kleinen Nachruf auf einen wunderbaren Künstler, der viel zu früh verstorben ist, Christoph Straub, die eine Hälfte von Papermoon, aber dazu mehr bei Made in Austria. Ja, und dann erfülle ich gerne auch noch eure Musikwünsche. Die müssen aber Made in Austria sein. Ich habe euch jetzt die Wunschbox schon geöffnet. Aufpassen, alles andere wird jetzt ignoriert. Nur wenn es Musik Made in Austria ist, die ihr wünscht, dann könnt ihr sie reinschreiben unter www.radio-ffr.de. Wunschbox anklicken, oben euren Namen, zweite Zeile Interpret, dritte Zeile Wunschtitel und ihr könnt natürlich auch einen lieben Gruß da lassen, wenn ihr denn Liebe, Lust und Laune dazu habt. Also ihr seht, die 4 Stunden werden bepackt mit toller Musik. Ja, und ich habe gleich noch einen Hinweis für euch, gleich zu Beginn der Sendung, damit ich es ja nicht vergesse. Morgen gibt es leider keinen Heiko ab 20 Uhr. Hat zur Folge, dass es mich morgen auch gibt ab 20 Uhr. Da gibt es dann allerdings natürlich eine andere Sendung, nämlich Musik for You. Und nicht nur das, Donnerstag gibt es dafür jetzt, oje, oje, keinen Country-Salon, denn alles kann ich ja auch nicht machen. Aber ihr seht, es wird alles bunt, es wird alles schön und ich bin überzeugt davon, dass wir jetzt gemeinsam einen wunderbaren Abend zusammen verbringen können. Ja, was mich mit Mario Monti sowieso verbindet und das seit vielen, vielen Jahren, das ist einfach ein ganz toller Kontakt. Das ist einfach ein Kontakt, den man ja nicht so einfach hat, denn man sieht viele Künstler kommen und noch mehr dann wieder gehen. Und es sind oft gerade die Künstler, die die Nase hochhalten. Das sind die ersten, die wieder weg sind. Bei ihm ist es ganz anders. Mario Monti, 40-jähriges Bühnenjubiläum und ich war richtig stolz, dass er mich wieder mal bei mir im Studio besucht hat. Mario Monti, Reprise, jetzt auf Radio FFR.
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0: Nun, es gibt ja viele Märchen und auch Geschichten. Aber die Geschichte vom Schlagerwolf, die würde mich sehr interessieren. Erzähl mir doch mehr über diesen Schlagerwolf.
1: Genau wie es in den alten Büchern steht, so ist der Schlagerwolf. Dicht und dunkel schlang sich der Wald um das kleine Mädchen. Rotkäppchen ahnte nicht, welche Gefahr in den Schatten lauerte. Mit jedem Schritt, den sie tiefer in das Dickicht machte, spürte sie ein Prickeln im Nacken und tatsächlich, von weit oben aus dem dichten Unterholz starrten zwei gelb leuchtende Augen auf sie herab. Es war der Wolf, er bleckte die Zähne. Ein tiefes, gieriges Knurren drang aus seiner Kehle. Die Falle schnappte zu.
0: Das ist natürlich nicht die richtige Geschichte vom Schlagerwolf. Nein. Hier an dieser Stelle wollen wir einmal die wahre Geschichte erzählen vom Schlagerwolf. Also, fangt noch mal an.
2: Es war einmal eine Welt, in der die Legenden noch durch den Wald hallten. Als das kleine Rotkäppchen den Pfad zur Großmutter verließ und vorsichtig die Tür ihres Häuschens öffnete, stockte ihr der Atem. Doch was sie dort vorfand, war kein Abenteuer aus den alten Büchern, da lag er. Der Schlagerwolf Fridlyne. Friedlich und tief entspannt im weichen Federbett der Großmutter. Er trug sogar ihr besticktes Nachthemd, das seine stolze Gestalt fast ein wenig komisch wirken ließ. Doch das Wichtigste war, in seinen Armen, geborgen und völlig sorgenfrei, schlief die Großmutter ihren Mittagsschlaf. Rotkäppchen sah in sein Gesicht und verstand sofort. All das, was man sich über ihn erzählte, war falsch. In seinen Zügen lag kein Zorn, sondern ein tiefes, ehrliches Gefühl für alles Lebendige, sie erkannte, dass dieser Wolf die Welt nicht erschrecken wollte, sondern dass er die Liebe in seinem Herzen trug wie ein kostbares Geschenk. In diesem Moment war ihr klar, der Schlagerwolf ist das Beste, was unsere Welt zu bieten hat. Ein Wesen voll Wärme und unendlichem Feingefühl. Das sagt dir dein Schwager Dino. Mario Monti.

0: Tja, mit diesem tollen Song habe ich Mario Monti vor 20 Jahren kennen und schätzen gelernt. Flammendes Herz an Sternenstaub. Ja, und jetzt feiert der gute Mario 40-jähriges Bühnenjubiläum und gleich ist der Mario auch bei mir. Aber wir müssen ihn natürlich gebührend empfangen. Und wie machen wir das? Natürlich, indem wir ihm virtuell den roten Teppich auslegen. Lieber Mario, wenn ich dich heute neben mir hier sitzen sehe, dann sehe ich nicht nur einen großartigen Künstler, ich sehe 4 Jahrzehnte voller Leidenschaft, voller Emotionen und voller echter Lebensfreude. Vor genau 40 Jahren standest du als junger Mann, damals warst du zarte 18 Jahre jung, das erste Mal auf der Bühne. Du hattest damals schon diesen ganz besonderen Glanz in deinen Augen, diesen Moment, in dem man weiß, Musik ist nicht nur ein Beruf, sondern für dich deine Berufung. Du hast uns über all diese Jahre begleitet. Du bist mit uns älter geworden, hast Höhen und Tiefen miterleben müssen und bist dabei immer der Mensch geblieben, den wir so sehr schätzen. Für mich bist du ganz einfach der Schlager-Dino. Aber nicht, weil du alt bist, sondern weil du ein echtes Urgestein der Musiklandschaft bist, ein Fels in der Brandung, der uns mit seiner Stimme immer wieder nach Hause holt. Danke, dass du vor 40 Jahren diesen Mut bewiesen hast, diesen ersten Schritt auf die Bühne zu wagen und uns all diese Liebe geschenkt hast, die in dir wohnt, und all die Lieder, die heute unsere schönsten Erinnerungen begleiten. Bleib genauso, wie du bist, unser Freund, unser Dino, unser Schlager-Dino oder auch unser Mario Monti. Einen wunderschönen guten Abend, 40 Jahre Mario Monti. Jetzt sitzt du endlich neben mir. Ich freue mich, dass du da bist. Grüß dich.
1: Dankeschön, dass ich hier sein kann. Und vielen Dank auch für das Glas Wasser. Ich bin wirklich begeistert, dass ich sogar ein Glas Wasser bekommen habe. Das macht mich unglaublich stolz, hier sein zu dürfen. Und ich bin und fühle mich geehrt.
0: Ja, schon wieder ein Glas Wasser, muss man dazu sagen.
1: Ja, es ist ja schon das dritte, das ich eigentlich jetzt hier trinke. Und ich hoffe, dass ich das Budget fürs Studio nicht übergemäß strapaziere.
0: Schon, denn du bist ja nicht das erste Mal hier bei mir. Wir haben jetzt nachgerechnet, es ist das vierte Mal. Oh, und ja, wie viele Liter Wasser sind denn das schon? Das ist ja unfassbar.
1: Das sind einige Liter Wasser, aber ich denke, du wirst es finanziell verkraften können.
0: Ich frage mich nur, in 40 Jahren, in denen du auf der Bühne gestanden hast, wie viele Liter Wasser hast du während der Konzerte immer benötigt insgesamt?
1: Ich glaube, das war weniger Wasser und mehr andere Getränke.
0: Zum Beispiel?
1: Champagner.
0: Ach so.
1: Immer sehr gerne.
0: Natürlich.
1: Champagner ist immer gut und Säfte verschiedenster Art, also Orangensaft zum Beispiel, Apfelsaft, Marillensaft. Weil das schmeckt gut.
0: Moment, bei mir willst du nur Wasser und ja. Woanders trinkst du auch anderen Saft. Warum das?
1: Weil ich bei dir fit bleiben muss.
0: Das heißt, auf Marillensaft wirst du besoffen?
1: Nein, dann muss ich immer.
0: Ja, ist ja wirklich der Wahnsinn. 40 Jahre Mario Monti. Zunächst einmal, man gratuliert habe ich dir ja eigentlich schon.
1: Ja.
0: Man könnte aber nochmal 100.000 Mal gratulieren. Ich meine, wenn man 40 Jahre Revue passieren lässt, kann man es selbst überhaupt glauben, dass schon 40 Jahre ins Land gezogen sind? Ich meine, wenn man dich jetzt so anschaut, man so jugendlich frisch, das heißt mit anderen Worten, du hast bereits in den Windeln begonnen, auf der Bühne zu agieren.
1: Schön wäre es gewesen, aber tatsächlich ist es so, dass man manchmal, also ich bin wirklich selber von mir überrascht, weil ich habe Anfang des Jahres habe ich mein Studio aufgeräumt und habe meine erste Kassette gefunden. Das werden die jugendlichen Zuhörer hier gar nicht mehr kennen. Das waren damals so Musikkassetten, die man aufgenommen hat. Und da stand drauf 1986 Band Alive. Und da ist mir erstmal aufgefallen, dass ich schon 86 mit unserer Band Alive das erste Mal auf der Bühne stand. Da haben wir noch Englisch gesungen übrigens, weil wir glaubten, das sei die Zukunft. In den 80ern hat man ja dann nicht so viel Deutsch gesungen, sondern eher Englisch, weil das ist international. Und dabei ist mir dann aufgefallen, gäh, es sind schon 40 Jahre rum. Das hätte ich nicht gedacht.
0: Bist du auf die Idee gekommen, die Musikkassette zu nehmen und das Ganze vielleicht irgendwie zu digitalisieren und das Ganze dann für uns Radiomacher zugänglich zu machen, damit wir sehen, was du in der Jugend so verbrochen hast?
1: Ich glaube, ich habe die Kassette gehört und ich habe gedacht, es ist vielleicht besser, sie bleibt da, wo sie ist. Einfach, weil das, also das war halt unsere Jam-Session, wenn wir da im Keller waren und haben probiert. Ich glaube, das möchte niemand hören.
0: Schon ich.
1: Ja, das glaube ich. Aber mir ist das peinlich.
0: Echt?
1: Ja. Ich schäme mich für meine Vergangenheit.
0: Brauchst du nicht, weil so gesehen weißt du, du bist besser geworden.
1: Ja, es ist alles hat sich verändert und man verändert sich und wächst ja mit seinen Aufgaben.
0: Aber hast du eigentlich noch Kontakt zu den Bandmitgliedern?
1: Nein. Die sind weggezogen, wie das halt, du weißt doch, wie das ist, ja, man ist jugendlich, man arbeitet zusammen und dann kommt der Beruf und dann zieht jeder seine Wege und die wohnen halt so weit weg, dass wir da nichts mehr machen.
0: Bedauerst du das oder würdest du dir gern so eine Art Klassentreffen gern mal wünschen? Spannend wäre es ja vielleicht noch einmal so eine Jam-Session zu machen.
1: Also tatsächlich würde ich mir es wünschen, weil ich habe unsere Session geliebt, weil wir auch unglaublich viel Blödsinn gemacht haben. Also da gibt es halt dann so Sachen auf dieser Kassette wie zum Beispiel Eis. Erdbeereis, noch mehr Eis, Himbeereis und diese Sachen sind auf dieser Kassette drauf, wo wir dann Blödsinn gemacht haben und haben dazu Musik gemacht und wir waren halt einfach frei. Also wir haben es einfach gemacht, weil wir Spaß und Lust an der Musik hatten und es war nicht interessant, ob das jetzt kommerziell ist oder nicht, sondern wir haben einfach nur einen Blödsinn gemacht und diese Freiheit vermisse ich so ein bisschen.
0: Und habt ihr diese tollen Songs dann auch auf der Bühne tatsächlich aufgeführt?
1: Wir haben die aufgeführt und haben Sachen damit gemacht. Übrigens haben wir in der Zeit ein Lied entwickelt. Da haben wir Adolf Hitler genommen und haben ihn gesampelt, mit Yoda vermischt aus Krieg der Sterne. Und dieses Ding heißt, groß haben Kriege noch niemand gemacht. Hm. Und es ist ein Antikriegslied gewesen mit Sample-Sounds und allem möglichen Kram. Frag mich bitte nicht, ob wir die Rechte für Yoda hatten. Wir haben es damals einfach gemacht und fanden es unheimlich toll. Und ich war letzt ganz überrascht. Ich habe 400 € bekommen, eine GEMA-Abrechnung, für Großhabenkriege noch niemand gemacht, weil irgendein Theater das irgendwo in eine Theateraufführung eingebaut hat. Ich hätte das nie gedacht. Ich war ganz überrascht, wie ich plötzlich das Lied gelesen habe auf der Abrechnung von der GEMA, dass dieses Lied irgendwo läuft.
0: Also ihr habt quasi musikalisch Geschichte geschrieben und habt das oder wisst es bis heute nicht oder habt es nicht gewusst?
1: Genau, wir wissen auch nicht genau, also wir wissen noch nicht mal, welches Theater überhaupt unsere Musik verwertet hat, wie das zu dieser Verwertung kam, keine Ahnung.
0: Und damals, als ihr auf der Bühne wart, also haben euch wahrscheinlich dann die Mädels wahrscheinlich die Bühne so richtig frequentiert, haben euch dann beworfen mit Unterwäsche, mit Teddybären und so weiter?
1: Also ich erzähle dir mal, wie der erste Auftritt war. Der erste Auftritt war so, wir haben ein Zelt aufgebaut, also wir haben Gerüstteile genommen, haben dann ein Zelt aufgebaut, das war auf einer Wiese und das war ein Geburtstag für einen lieben Freund und dann haben wir geprobt. Dann haben wir uns bereitgestellt und dann kam ein fürchterlicher Wolkenbruch und es haben nur noch zwei Leute mit uns unterm Zelt gesessen und wir haben dieses Konzert für zwei Leute gespielt. Genau zwei.
0: Weiblich oder männlich?
1: Gemischt, also tatsächlich feminin und maskulin.
0: Ah ja, und hat sie zum Beispiel Elena geheißen?
1: Nein, Elena hieß sie nicht, nein. Wie kommst du auf Elena?
0: Ja, ich glaube, da gibt es ein Lied von dir.
1: Echt? Hey Elena, meinst du?
0: Mhm.
1: Ah, so, okay.
0: Ja, und das hören wir jetzt nämlich. Ah, ja,
1: das ist ja leiwand.
0: Man merkt, der Mann kommt gerade aus Wien.
1: Ja, ich habe gelernt in Wien, wie man sich vernünftig verhält.
0: Na, das und ist leiwand.
1: Das ist leiwand.
0: Ja. Ja. Und leiwand ist es auch, dass du jetzt da bist. Und wir plaudern gleich weiter. 40 Jahre Mario Monti, das müssen wir doch feiern.

0: Der liebe Mario Monti, er braucht schon wieder neues Wasser.
1: Ja.
0: Ja, von vielen Reden ist das wahrscheinlich, oder?
1: Ja, es ist ja auch warm hier im Studio. Die Abwärme der Server.
0: Das liegt daran, weil du heute da bist und sogar die Technik freut sich auf dich.
1: Deswegen, die ist ganz heiß schon.
0: Ja, natürlich. Wer denn auch sonst, wenn nicht die Technik, ist ja weiblich. Ja,
1: genau.
0: Ja. Aber jetzt mal ehrlich, hättest du dir als ganz junger Mann, also vor 42 Jahren noch gedacht, dass du irgendwann mal Musik als zweites Standbein nehmen kannst für dich, dass du deine große Liebe von der Berufung zum Beruf werden lassen kannst?
1: Nein, also das ist ja entstanden halt einmal aus unseren Probesachen und dann halt nachher aus einer verflossenen Liebe. Und dann habe ich auch den deutschen Schlager dann für mich entdeckt. Und es hat sich dann immer weiterentwickelt. Also es kam ja dann immer eins zum anderen. Es kamen immer mehr Kontakte da dazu. Es kamen immer mehr Fernsehauftritte und Radioauftritte dazu. Und so hat sich es halt dann entwickelt. Also einfach über die Jahre eine fließende Entwicklung.
0: Aber warum hast du nie eine Samstagabendshow im Ersten moderiert?
1: Das frage ich mich auch, weil Florian Silbereisen und ich waren tatsächlich auf einer Tournee miteinander unterwegs. Da hatte er noch lange Haare und hat eine Quetschkommode gespielt und war ein junger Hüpfer. Ich habe mit Andrea Berg in Festzelten gesessen. Sie hat den Kinderwagen dabei gehabt. Und ich frage mich dann immer, warum ist denen ihre Karriere anders verlaufen als meine? Ich kann dir es nicht beantworten.
0: Ja, aber hat es nicht auch Vorteile, dass man die Karriere nicht so ganz nach oben geschafft hat?
1: Ach, ich hätte es schon gerne geschafft, weil ich liebe meine Kunst und ich liebe es, künstlerisch tätig zu sein. Aber die anderen hatten halt das Quäntchen mehr Glück.
0: Aber
1: das Quäntchen mehr Können, ich weiß es nicht.
0: Ja, aber es ist ja auch nie zu spät. Ich meine, du kannst das immer noch schaffen. Ich meine, die Amigos sind das beste Beispiel.
1: Ja, aber ich will irgendwann nicht, nein. Also ich glaube, man muss irgendwann noch erkennen, wann es dann mal genug ist. Also wir hatten ja vorhin gerade drüber unterhalten, ich fand Peter Alexander gut, der hat ab einer gewissen Zeit gesagt, ich will mich gar nicht mit Peter dem Großen vergleichen, aber er hat nach einer gewissen Zeit gesagt, es reicht und es ist gut und hat sich dann zurückgezogen.
0: Aber das, was du in den 40 Jahren gemacht hast, ist ja eigentlich nur viel mehr als Schlagersingen. Ich meine, das war eigentlich Entertainment.
1: Es war alles Mögliche, also ich habe Spots für Kaufhäuser aufgenommen, ich habe Moderationen gemacht, ich habe geschrieben, ich habe getextet, ich habe alles Mögliche gemacht. Also ich war fleißig im Bereich der Musik.
0: Okay, was würdest du gerne machen, was du noch nicht gemacht hast?
1: Ja, ich schreibe ja gerade mein Musical, Lenny auf dem Weg zum Ich. Und das ist so für mich die Selbstverwirklichung, ich will bis Ende des Jahres fertig sein, dass ich eine bühnenreife Fassung habe. Und das ist für mich so das große Ziel.
0: Und du spielst dann die Hauptrolle? Du bist der Lenny?
1: Nein, ich werde dort drin gar keine Rolle spielen. Ich werde nur derjenige sein, der es geschrieben hat und getextet hat. Und ich hoffe einfach drauf, dass die Vereinigten Bühnen Wien, weil es die zuhören, das gerne nehmen möchten und als neuen Stoff dann auf die Bühne nehmen.
0: Du, mein Cats hatte auch seine Uraufführung in Wien. Warum nicht dein Musical?
1: Das weiß man halt eben nicht und alle sagen halt immer, ja, das ist so viel ausgebucht wie im Schlager. Aber ich finde, wenn man eine gute Idee hat und ich finde, ich habe mit Lenny auf dem Weg zum Ich eine sehr gute Idee und ein sehr tragendes Konzept und ich glaube, das könnte funktionieren.
0: Okay, verraten wir jetzt den Hörern schon, um was es da geht oder wollen wir da noch nicht zu viel verraten?
1: Doch, wir können was erzählen, wenn du die Zeit hast. Also in Lenny auf dem Weg zum Ich geht es um ein Kind, das im Zirkus ausgelegt wird, also als Findelkind. Und wird von der Zirkusfamilie großgezogen und will dann irgendwann, dass die Tiere in der Manege nicht mehr gequält werden. Also weder Pferde noch Tiger noch sonst irgendwas, sondern er möchte eine Manege aus Licht machen, das ist Lenny. Und dann streitet er sich mit seinen Eltern darüber und dann gibt es verschiedene Verwicklungen und wird es irgendwann dann auch ein Ende geben.
0: Aber das Ende verraten wir jetzt natürlich noch
1: nicht.
0: Nein,
1: also spoilern tun wir nicht.
0: Also wäre insofern interessant, das Ganze natürlich aufzuführen. Auf der anderen Seite kann man da auch eine schöne Hörspielversion machen, weil du bist, haben wir zu Beginn schon festgestellt, jetzt weiß ich wenigstens, wie meine eigene Geschichte ist.
1: Ja, aber, der Schlagerwolf.
0: Ja, aber das heißt, du liebst offensichtlich Hörspiele.
1: Das ist tatsächlich ein Ziel. Also es wird Lenny auf dem Weg zum Ich, wird es als Hörversion geben, weil du musst ja die Leute, auch die Produzenten davon überzeugen, dass der Stoff gut ist. Mhm. Und der wird produziert werden und wir werden den auch aufnehmen. Weil, also wenn du weißt, wie so ein Musical funktioniert, also du schreibst erstmal den Plot, also den Skript, und dann machst du eine Lesung. Und dann setzen sich alle Leute zusammen, die da eine Rolle spielen, und dann wird das erstmal vorgelesen. Und daraus werden wir dann eine Hörspielversion machen.
0: Ja, und da fehlt natürlich noch die Musik.
1: Ja, die wird dann eingespielt.
0: Und die Musik machst du dann auch nicht selber?
1: Die Musik kommt alles von mir.
0: Ja schon, aber man selber singen dann, meine ich.
1: Ich singe nicht, nein.
0: Warum?
1: Nein, ich singe nicht.
0: Ja, aber ich meine, du hast ja auch schon Musical gesungen. Ich meine, es liegt ja eigentlich auf der Hand, dass der Mario Monti dann das Mikrofon in die Hand nimmt und seine wunderschöne Stimme dann all around the world auf den Musical-Bühnen bis zum Broadway hin präsentiert.
1: Nee, das ist nicht mein Ziel. Also mein Ziel ist es, diesen Stoff zu entwickeln und zu begleiten, aber ich möchte damit nicht auftreten.
0: Wann ist denn eigentlich dieser Entschluss bei dir gewachsen, dass du gesagt hast, ja, Musical, das wäre auch etwas, nicht was du gerne nur spielst, sondern was du auch gerne schreibst?
1: Also ich bin ja schon ewige Zeit ein Musical-Fan, also schon von Anfang an. Also ich habe, ich weiß nicht, 60, 70, 80 Musicals gesehen, manche teilweise 3-4 Mal. Und ich habe immer gesagt, einmal möchte ich so ein Musical entwickeln. Und ich habe die ganzen Jahre, bin ich damit schwanger gegangen und habe immer wieder Ideen gesammelt und habe angefangen. Und jetzt habe ich halt gesagt, ich ziehe es jetzt durch und ich mache es jetzt fertig. Und egal, und wenn es am Ende des Jahres nichts wird, dann wird es halt nichts. Und wenn es was wird, wird es was.
0: Mhm. Also ich sehe schon, du bist schwanger gegangen und ich habe den Bauch.
1: Das ist richtig, aber den Bauch haben wir, glaube ich, beide.
0: Ah ja, ja, wie heißt es doch so schön, ein leerer Sack steht nicht, aber das ist eine andere Geschichte, die brauchen wir jetzt nicht vertiefen. Jetzt muss man den Hörern ja sagen, du bist ja jetzt schon ein paar Tage in Österreich, so wie ich das mitbekommen habe,
1: ja.
0: Und du hast ja schon einiges an Interviews durch. Bist du eigentlich selbst erstaunt, dass man in Österreich den Mario Monti jetzt auch schon fast so gut kennt wie ja, eine Hausnummer wie Udo Jürgens?
1: Ach, Udo Jürgens, das ist viel zu groß. Ich bin nicht so groß wie Udo Jürgens.
0: Ich weiß nicht, wie groß der war. Ne,
1: der ist riesig, aber sein Schatten ist riesig. Aber ich sag mal so, es freut mich, dass ich in Österreich überall Gast sein kann, dass man mich einlädt, dass man mir zuhört, dass ich erzählen darf, meine Geschichte erzählen darf und was in Deutschland halt nicht möglich ist. Und ich finde das sehr, sehr jammerschade, dass man in Deutschland das Forum gar nicht mehr bekommt und dass ich als Ausländer, also als Emigrant nach Österreich komme und werde so liebevoll aufgenommen und man rollt mir den roten Teppich sozusagen aus.
0: Ja, so wie du es dir verdient hast, finde ich.
1: Ja, ich finde, das hat jeder verdient und der künstlerisch tätig ist. Nur ich finde halt, dass man oftmals als, als Prophet im eigenen Lande wenig gilt.
0: Ja, erzähl das mal vielen anderen Künstlern, die auch den Umweg über Deutschland gehen mussten, bis sie wieder in Österreich gelandet sind. Es ist oft wirklich interessant. Aber wem haben wir es eigentlich zu verdanken, dass du wirklich dein 40-Jähriges feiern kannst? Gibt es da einen Gönner, einen Mentor, der dich ganz besonders geprägt hat in deinem Tun?
1: Also Bernd Rosinski war natürlich für mich ein Meilenstein. Also der hat ja von mir gehört, hat mich dann angerufen und wir haben dann zusammen produziert. Und Bernd hat dann die ersten Lieder, also was man vorhin schon gehört hat, Flammendes Herz an Sternenstaub, ist von Bernd und mit mir zusammen. Ich habe dann den Text geschrieben, Bernd hat die Musik geschrieben und er hat mich die ganzen Jahre halt produziert, begleitet und er hat mir viel beigebracht, was diese Musikszene betrifft. Und ich durfte halt ihn begleiten auf Promotion-Reisen. Er hat mich ins Business eingeführt, ich habe Kontakte über ihn bekommen. Und bis er dann leider verstorben ist, war er für mich mein Schlagerleben und derjenige, der mich produziert hat. Und das halte ich auch immer noch hoch für ihn.
0: Ja, 2004 ist er ja leider verstorben. Aber glaubst du daran, dass er dich vielleicht von da oben als Schutzengel begleitet und auch der ist, der dir diese positive Energie gibt?
1: Das ist eine schwierige Frage. Das ist
0: die leichten Fragen kriegst du bei den anderen österreichischen Fernsehen
1: so,
0: und Stationen
1: dir,
0: und Radios.
1: Bei dir kriege ich wieder Fragen gestellt, die absolut schwierig zu beantworten sind. Also dazu müsste ich dann dran glauben, dass dem so ist, dass man da oben sitzt und zuschaut. Ich möchte das gerne glauben, Aber ich glaube, rein chemikalisch und rein physikalisch wird es wohl nicht so sein. Aber er lebt in mir weiter und in meinen Gedanken. Und ich glaube, das ist wichtig.
0: Gibt es auch einen Titel von ihm, den du gerne auch von ihm hörst heute noch?
1: Also es gibt natürlich einen Titel, der ihn ganz groß bekannt gemacht hat, den ich auch gesungen habe und nochmal nachgesungen habe. Wir tanzten einen Sommer lang. Das ist halt Bernd Rosinski, wie er leibt und lebt.
0: Dann würde ich mir vorschlagen, du hast sicher nichts dagegen, wenn wir seine Version spielen.
1: Natürlich nicht. Seine Version ist auch viel schöner wie meine. Er ist nämlich Bernd Rosinski und er hat halt diesen ganz besonderen Schmelz in der Stimme und er ist halt der Schlagersänger schlechthin.
0: Ich würde mal eher das Ganze anders ausdrücken, er hat ihn anders gesungen als du.
1: Ja, auf jeden Fall.
0: Und ich glaube, da geht es nicht um besser oder schlechter, sondern um anders. Wir hören es dem Bernd und danach gibt es dann noch einen Titel von Mario. Ja, wo kriegt man die besten Fragen gestellt? Also nirgendwo gibt es bessere Fragen als bei mir. Okay.
1: Eigenlob stinkt, oder?
0: Ja, aber nirgendwo heißt der nächste Titel und ich musste irgendwo so, ich das Ganze nicht überbrücken.
1: Ach, das war ja jetzt, das wusste ich natürlich nicht. Also ich kann nicht leben im Nirgendwo, ist ja eine Ballade aus meinem Album Lebenszeichen.
0: Und ich finde eines der schönsten Lieder der letzten Jahre, finde ich.
1: Und ist tatsächlich so, du bist damit nicht alleine und vor allen Dingen in Österreich, erstaunlicherweise sind viele Redakteure, die mit mir darüber geredet haben, die das Album gehört haben, die dieses Lied unheimlich toll finden. Und man merkt da halt meine Musical-Affinität, weil ich kann nicht leben im Nirgendwo, ist halt als so ein bisschen Musical-like angelegt mit den entsprechenden Musical-Steigerungen.
0: Und weißt du was, wir Österreicher, wir haben ganz einfach guten Geschmack.
1: Das stimmt allerdings.
0: Ja.
1: Und dafür bin ich euch auch sehr, sehr dankbar.
0: Ja, wir sind dankbar, dass wir dich heute zu Gast haben. 40 Jahre Mario Monti. Ja, und jetzt gibt's den Bernd Rosinski und danach Mario Monti. Und dann gehen wir gleich in Runde 3 unserer Plauderei.

0: Mario Monti, der Mann aus dem Nirgendwo, ist er gekommen, direkt zu mir ins Studio. Irgendwie bist du wie ein Geist irgendwie. Irgendwie bist du in mein Leben getreten und ich krieg dich nicht mehr los. Und weißt du was? Ich finde das sogar schön.
1: Ja, ist das nicht so? Ich muss gerade mal überlegen. Haben wir uns bei Radio Salzachtal das erste Mal kennengelernt, oder?
0: Bei Radio Salzachtal, da warst du bei mir in der Hitparade. Mhm. Ja, da, ich glaube, damals hast du das mit dem Sternenstaub bis Platz 3 geschafft, wenn ich das jetzt noch richtig im Kopf habe.
1: Okay.
0: Ja, damals musste man noch mit Postkarten abstimmen.
1: Ach, das waren noch Zeiten.
0: Ja. Also, liebe Freunde, das war 1972. Ja,
1: also man sieht, also wenn alte Leute miteinander Radio machen, dann merkt man relativ schnell, dass die in alten Zeiten schwelgen.
0: Hast du eigentlich auch irgendwann mal Radiomoderation gemacht?
1: Ja, ich habe Radiomoderation gemacht und ich hatte mal ein kleines eigenes Internetradio und da habe ich moderiert, genau.
0: Und warum hat es das Radio dann irgendwann nicht mehr gegeben?
1: Es hat das Radio nicht mehr gegeben, weil mir tatsächlich die Zeit gefehlt hat. Also ich musste ja auch dann noch ein bisschen anders arbeiten, weil vom Internetradio allein kannst du nicht reich werden, du kannst nur arm werden. Und ich habe dann viel produziert zwar dafür, aber du brauchst dann ja auch andere Moderatoren, du kannst nicht den ganzen Content alleine machen. Und irgendwann war mir der Aufwand einfach und die Kosten im Verhältnis dann einfach zu viel.
0: Damals kannte man das Wort Content noch gar nicht.
1: Oh ja.
0: Die deutsche Sprache hat sich ja im Laufe der Zeit auch ziemlich verändert. Stimmt's, Bro?
1: Das stimmt allerdings, Alter.
0: Aber könntest du dir nicht vorstellen, ab und zu auch Sendungen zu produzieren, die du auch verschiedensten Radios anbietest? Weil, ich meine, du hast Ahnung von der Materie. Du bist nicht auf den Mund gefallen, du hast Humor, du bist der deutschen Sprache mächtig. Es spricht so viel dafür, dass du zumindest einmal im Monat eine Sendung machst und die könnte man dir wirklich einigen Radios anbieten. Das wäre natürlich eine coole Geschichte und für dich wäre es auch tolle Werbung.
1: Also auf der anderen Seite, es gab ja mal, ich habe ja ab und zu nochmal ein Weihnachtsspecial gemacht und ich habe ja verschiedene Figuren, die ich spreche, also wie den kleinen Lars und Luigi Camorra. Und die habe ich dann immer mit in die Sendung mit eingebaut und habe dann verschiedene Sachen halt da in der Richtung gemacht. Ich könnte es mir vorstellen, aber ich könnte mir halt nicht vorstellen, tatsächlich so wie du halt feste Sendeplätze zu haben, wo ich dann da sein muss, weil ich das oftmals mit meinem Beruf, wie du weißt, ich bin ja im richtigen Leben Sachverständiger für Schäden an Gebäuden, das kann ich dann manchmal nicht so dann mit einbinden. Also ich könnte mir vorstellen, eine Monatssendung zu machen, zum speziellen Thema, keine Ahnung, Schlager, die niemand hören wollte oder so, wir haben sie in unserer Sendung, sowas in der Richtung.
0: Ja.
1: Oder halt, was mir gefallen würde, wäre halt eher so ein gemischtes Comedy-Schlager-Format, wo ich meine Figuren spielen kann und man kann Blödsinn machen. Das würde mir auch gefallen.
0: Also, du bist ja überhaupt jemand, du bist ja eigentlich unberechenbar, wenn man es ganz genau nimmt. Weil auf der einen Seite kann man mit dir die tiefgründigsten Gespräche führen und das ist wirklich ganz toll mit dir, weil du auch in deinem Leben sehr viel durchhast, muss man dazu sagen. Weil so wie es in jedem Leben ist, ich meine, es gibt halt Ups and Downs, aber ich glaube, du weißt die Höhen des Lebens noch mehr zu schätzen als andere, weil du auch viele Tiefen schon erleben musstest. Und das sind dann die tiefgründigen Gespräche. Aber ja. Auf der anderen Seite, du hast so viel Humor. Ich glaube, wenn du heute den Heinz Erhardt zum Beispiel treffen würdest, nur als kleines Beispiel, ich glaube, ihr wärt kongeniale Partner auf der Bühne zum Beispiel.
1: Also Heinz Erhardt würde ich gerne treffen. Also wenn du das möglich machen könntest, wäre ich sehr begeistert, weil ich verehre Heinz Erhardt.
0: Echt?
1: Und ja, auf jeden Fall. Heinz Erhardt ist also für mich mega. Also ich habe auf meiner Playlist habe ich viel Heinz Erhardt.
0: Also das wusste ich nicht mal, siehst du. Ich habe dich nur so eingeschätzt.
1: Ja.
0: Aber du, mit der KI können wir es höchstens möglich machen, leider. Aber oder irgendwann in einem anderen Leben dann. Aber ich will nur sagen, der Humor, den du hast, der ist eigentlich in deiner Karriere, es sei denn, es gibt, ich meine, ich weiß ja vieles nicht über dich.
1: Du willst bestimmt doch gar nicht alles wissen.
0: Schon?
1: Ja.
0: Ja, ich bin neugierig.
1: Gar nicht.
0: Ja, doch, aber ich finde, der Humor ist in deiner Karriere aus meiner Sicht zu kurz gekommen bis jetzt, weil es ist ja, du bist ja eigentlich dieses Komplettpaket und die wenigsten wissen das eigentlich.
1: Ja, also ich mache halt gerne viel und mache gerne auch lustige Dinge und versuche es zumindest und das macht Spaß einfach. Aber ich probiere mich halt gerne aus. Mhm. Aber ich sag mal, das Problem ist halt an mir, muss ich wirklich sagen, das ist so ein Fehler in mir. Ich habe immer ganz viele Ideen, mein Kopf ist immer voll Ideen und ich muss mich dann zwingen, die Sachen dann auch zum Ende zu führen. Und es neigt dann manchmal bei mir dazu, das Chaos zu regieren, dass ich dann Sachen nicht fertig bekomme, weil ich dann wieder neue Ideen habe, wo ich denke, oh, das ist auch gut, das ist auch gut. Und das ist so, ich glaube, ich typisch Zwilling. Also ich bin ja Zwilling vom Sternzeichen und der ist halt manchmal so ein bisschen sprunghaft. Und da muss ich halt mir wirklich sagen, wie jetzt zum Beispiel bei diesem Musical, ich schreibe jeden Tag mindestens 2 Stunden, das ist Minimum, bis zu 4 Stunden, jeden Tag an diesem Musical. Und das ziehe ich auch durch. Das ist, ich gehe nicht ins Bett, ohne dass ich daran gearbeitet habe.
0: Heute nicht, oder?
1: Heute nicht. Also wenn wir dann nachher fertig sind mit der Sendung und ich bin im Hotel, werde ich auch heute Abend auf meinem Laptop weiterarbeiten.
0: Ja, die Frage ist nur, wann kommst du ins Hotel? Ne?
1: Das ist egal. Dann arbeite ich die Nacht durch und fahre dann morgen ungeschlafen nach Hause.
0: Und ich bin schuld.
1: Und du bist schuld, wenn ich dann irgendwo auf der Autobahn liegen bleibe. Genau.
0: Nee, das wäre nicht so praktisch.
1: Ja.
0: Eigentlich, ich meine, es kommt jetzt noch einiges zu im Laufe unseres Gesprächs.
1: Ich fürchte um das Schlimmste.
0: Also so schlimm wird es nicht.
1: Okay.
0: Es wird noch schlimmer.
1: Ich habe es mir schon gedacht. Ich fürchte schon.
0: Aber jetzt mal ganz ehrlich, jetzt bist du das 4. Mal bei mir.
1: Mhm.
0: Hier in meinem kleinen, feinen Domizil. Gut, es hat sich nicht verändert, außer dass neben dir jetzt eine kleine Musicbox steht,
1: ja,
0: die ich sehr liebe.
1: Mhm.
0: Aber was veranlasst dich, immer wieder daherzukommen? Ist es ganz einfach, weil du ein Bumerang bist?
1: Nein, ich bin einfach verzweifelt.
0: Verzweifelt.
1: Und ich möchte einfach, das ist wie mit meinem Therapeuten. Also ich treffe mich ja immer in Wien mit meinem Therapeuten, mit dem ich dann alles bespreche. Und so bist du auch hier mein Therapeut. Da kann ich dann auch alles mit dir besprechen.
0: Das heißt, das nächste Mal muss eine Couch dastehen?
1: Es wäre schön, aber ich kann auch aus dem Sessel heraus tatsächlich mein Leid dir klagen.
0: Das kannst du jetzt aber auch. Also jetzt hören nur die Hörer auch ein bisschen mit, aber die können ja davon profitieren vielleicht. Also klag mal dein Leid zum Beispiel über die Musiklandschaft von heute.
1: Also, wir hatten ja vorhin schon das Thema KI.
0: Mhm.
1: Und ich finde es falsch, dass es Sänger gibt, die gar nicht existieren und deren Musik veröffentlicht wird. Und die Leute glauben halt daran, dass diese Leute überhaupt existieren oder hören die Musik und sagen, es ist alles so perfekt. Musik muss nicht perfekt sein. Wir haben ja, wie wir heute angefangen haben mit der Musik, haben wir aus einer Zeit gehört, wo die Musik nicht perfekt war. Dieses Lied Flammendes Herz an Sternenstaub wurde noch mit Bandmaschinen aufgezeichnet, mit richtigen analogen Systemen. Da gab es keine digitale Musikbearbeitung, da gab es kein Autotune oder was auch immer, sondern ich habe vor dem Mikrofon gestanden und habe das eingesungen und es wurde dann so aufgenommen, wie es war. Man hört halt bei der Musik auch, der ein oder andere kleine Fehler ist drin. Aber das macht es ja charmant. Es muss doch nicht alles im Leben perfekt sein und von der Perfektion noch davon die Perfektion. Ich finde, es braucht, der Mensch darf auch Fehler machen.
0: Hm. Ja, und das heißt mit anderen Worten, du bist gar keine KI?
1: Ich selber bin keine KI, auch wenn ich KIs benutze.
0: Also, okay. Also du bist echt,
1: Ich bin echt.
0: Freunde, neben mir sitzt Mario Monti und jetzt immer die ganze Zeit...

0: Instrumente spielen. Und das ist niemals perfekt. Nie. Weil jeder Geiger spielt anders, jede Gitarre spielt anders, jedes Schlagzeug spielt anders. Es sind gewisse Timing-Schwankungen drin. Der Sänger auf der Bühne hat ein Timing, das er halten muss. Aber wir alle bleiben halt in einem gewissen Timing zusammen und es lebt und es atmet. Und das machen halt diese neuen digitalen Lieder nicht. Sie leben nicht und sie atmen nicht, sondern sie sind halt steril und kalt.
1: Das heißt aber auch, dass es irgendwann mal keine Live-Konzerte mehr geben kann, wenn nur noch alles von KI kommt.
0: Ja, dann werden sich die Leute vorne hinstellen. Guck mal, wenn ich jetzt zurückdenke an die 80er Jahre, 90er Jahre, da habe ich Gagen bekommen, ich sag mal so 1500 Euro für einen abendlichen Auftritt. Danach kamen dann die DJs und irgendwann hat man mir gesagt, nee, wir wollen dich nicht mehr, für uns ist es besser, wir holen uns einen DJ, der uns dann Sachen spielt. Und da hat sich ja auch die Landschaft verwandelt, also von diesen Live-Sachen hin dann nur noch zum DJ, weil der dann nur 400 oder 500 Euro genommen hat und die Leute haben dich dann nicht mehr gebucht, weil sie gesagt haben, wir verkaufen dann genauso viel Getränke, egal ob du da bist oder nicht. Und dann reicht es ja, wenn der DJ deine Lieder spielt, und dann ist es ausreichend. Und dann war das halt so, wie es war. Und die Zeiten haben sich dann auch verändert. Einfach. Also früher wurde mehr live gespielt, jede Kneipe hat irgendwie zugelassen, das was gemacht wurde. Und heute weder Hochzeiten noch sonst irgendwas oder Partys. Ich weiß, früher wurde ich zu Partys gebucht, da bin ich mit meinen Keyboards dahin und habe dann losgelegt. Und dann habe ich auf Partys gesungen und dafür wurde ich bezahlt und heute haben die einen DJ.
1: Und in ein paar Jahren wirst du für eine Party gebucht und du brauchst gar nicht mehr selber hingehen, du schickst einen Avatar.
0: Genau, das finde ich auch schön. Also dann wird es dann ein Gerät geben, das du dann dahin schickst. Das packen die Leute aus einem Karton, stellen das hin und der projiziert dann deine Person in den Raum und der Avatar singt dann für dich. Aber ich glaube, das wird nicht die Zukunft sein, die wir alle haben wollen, weil ich glaube nämlich, schlagt mich und beißt mich, tretet mich, gebt mir Tiernamen, dass es sich in der Richtung ändern wird, dass es wieder zu Live-Musik geht, zu echter, handgemachter Musik, wo du wieder auf der Bühne stehst, hast einen Gitarristen neben dir und vielleicht noch einen, der Piano und Schlagzeug spielt und wir kommen wieder zu einer geerdeten, natürlichen Musik zurück. Weil das wird nicht die Zukunft sein. Weil Musik ist Gefühl, Musik ist Liebe, tiefste Empfindung. Und das kriegst du mit der KI im Moment noch nicht so hin.
1: So, unser kleines Meerschweinchen Mario hat uns das jetzt gesagt. Ich soll dir ja Tiernamen geben, hast du gesagt?
0: Ja, genau.
1: Ja, und das deshalb von dir.
0: Ausgerechnet Meerschweinchen.
1: Okay, na, und weniger Schweinchen, passt, ja.
0: Okay, weniger Schweinchen,
1: ja. So, wir haben wieder zwei Songs von dir. Nur ein Mensch, auch wieder ein toller Song. Ich habe ganz bewusst auch ein bisschen auf den tiefgründigen Mario gesetzt.
0: Und, ich sehe es gerade, ja.
1: Und Püppi ist ja sowieso, wie wir wissen, einer deiner ganz persönlichen Favorites.
0: Genau. Genau, Püppi ist ja aus meinem Leben geschrieben, weil ich habe als junger Mann, junger Heranwachsender gerne mit Puppen gespielt. Und meine Eltern fanden es halt jetzt nicht so spannend, dass ich mit Puppen spiele und haben mir da stattdessen einen Autokran lieber geschenkt und Autos. Aber ich war tatsächlich früher lieber in der Puppenecke und habe im Kindergarten mit den Mädels und Jungs in der Puppenecke gespielt, zumindest meistens mit den Mädels. Also ich war meistens der einzige Jungs. Dann habe ich in der Schule, habe ich am Kochunterricht teilgenommen. Ich habe gekocht, ich habe genäht, während die Jungs dann zum Werken gegangen sind. Also du siehst, ich bin da schon immer in irgendeine andere feminine Richtung gegangen, wo man sagt, aber ich habe mich nie da drängen lassen. Also ich habe gesagt, ein Junge muss doch nicht unbedingt Werken machen. Ich möchte lieber kochen lernen. Und das hat mich mehr interessiert. Deswegen habe ich Kochunterricht gemacht, war aber dann der Hahn im Korb bei den ganzen Mädchen.
1: Ja, siehst du, genau deshalb hast du es ja getan.
0: Natürlich.
1: Ja, natürlich. Nur deshalb.
0: Wegen den Mädchen.
1: Und irgendwann gibt es als Merch vielleicht Mario Monti Puppen. Wäre auch eine Idee.
0: Ja, so, aber so Knetpuppen, die man drücken kann.
1: Oh, natürlich. Siehst du, er will immer gedrückt werden. Wir drücken ihn jetzt auch und lassen ihn dabei singen. Nur ein Mensch und Püppi. Zwei Songs von Mario Monti.

0: Mario Monti, mittlerweile 3 Liter Wasser getrunken oder sind es doch schon 3,5 Liter? Sag mal, hast du noch Durst?
1: Nein, ich bin glücklich. Ich habe eben gerade ein Bonbon, ein Bollchen in den Mund genommen und lutsche jetzt noch ein Bollchen.
0: Und das hören jetzt die Hörer auch irgendwie, ne?
1: Dass ich ein Bollchen lutsche.
0: Ja, wahrscheinlich.
1: Okay.
0: Ja, oder auch nicht. Ich weiß es ja nicht. Sag mal, auf der einen Seite haben wir ja 40 Jahre Mario Monti. Das Bühnenjubiläum. Auf der anderen Seite haben wir natürlich auch das Berufsleben des Mario Monti. Wie hast du das immer geschafft, das alles unter einen Hut zu bringen? Denn bei uns in Österreich ist es so, bei uns hat ein Tag 24 Stunden. Bei Mario Monti ist das vielleicht anders.
1: Der Mario Monti hat dann teilweise die Nacht zum Tag gemacht. Es war tatsächlich so, dass ich draußen arbeiten war und dann sind wir nachts ins Studio gegangen. Also dann nach der Arbeit um 19 Uhr sind wir ins Studio und ich kam dann nachts um 2, halb 3 nach Hause, hab ein paar Stunden geschlafen und dann ging es am nächsten Tag wieder weiter. Aber das kannst du eigentlich nur machen, wenn du etwas jünger bist. Jetzt in meinem heutigen gesättelten älteren Alter würde ich das, glaube ich, heute nicht mehr schaffen, was ich früher alles geschafft habe. Also da muss ich mir dann schon ein bisschen die Zeit nehmen. Aber als Sachverständiger kannst du dir heute eigentlich die Zeit ganz gut einteilen.
0: Aber es heißt doch immer, Musik hält jung. Also so gesehen müsstest du ja eigentlich noch viel jünger sein.
1: Ja, ich fühle mich auch jung. Also Musik hält sowieso komplett jung und da gibt es keine Grenzen. Aber trotz alledem sind natürlich die körperlichen Dinge, irgendwann kommen die halt.
0: Echt?
1: Ja.
0: Also der Kopf funktioniert, du bist wie eine Gazelle hereinspaziert ins
1: Ja.
0: Studio. Also was passt bei dir
1: Naja, also
0: nicht?
1: zum Beispiel, ich sehe, dass auf meinem Kopf die Haare langsam nach hinten verschwinden. Also ich weiß, ein schönes Gesicht braucht Platz, so wie bei dir. Und aber bei mir ist es halt so, dass die Haare auch langsam, aber sicher nach hinten gehen. Aber was mich dann überrascht, ist, dass sie an den Ohrwascheln wieder rauskommen und ich meine Ohren rasieren muss, damit ich nicht irgendwann aussehe wie ein Hobbit. Und das ist natürlich was, was ich gar nicht mag.
0: Du könntest ja in Zukunft dann ein bisschen mehr auf Instagram agieren, machst Werbung für diverse Mittelchen.
1: Enthaarungscremes.
0: Ja, zum Beispiel. Und dann kriegst du genug Geld zusammen, dann kannst du irgendwann die Haare vorn wieder transplantieren. Ja, das ist ein
1: Nee, ich
0: schwieriges
1: habe mir
0: Wort.
1: jetzt tatsächlich von einer guten Bekannten eine Perücke verkaufen lassen.
0: Aha.
1: Und das sieht schon ganz gut aus. Also sieht schon fesch aus.
0: Also für die Perücke schaut wirklich gut aus heute.
1: Ja,
0: Ja,
1: man merkt es
0: ja.
1: kaum.
0: Nö.
1: Ja.
0: Und die sind auch so schön dunkel jetzt, die
1: Ja,
0: Haare.
1: ja, ja.
0: Ja.
1: Die Leute fragen immer, ob das Natur ist. Da sage ich, selbstverständlich, das ist Natur. Natur gefärbt.
0: Aber die Mädels, die sagen doch immer, boah, Männer mit grauen Haaren sind auch so sexy. Also bist du eigentlich sexy jetzt für die Frauen?
1: Ich glaube eher, dass die Frauen denken, was will der alte Mann hier?
0: Ich glaube aber nicht, dass du alt ausschaust. Ich meine, nur, du, es gibt Männer, die haben mit 35 schon weiße Haare.
1: Ja.
0: Ja.
1: Ich habe Ehrfurcht vor weißen Haaren, hat, glaube ich, mal Camilo Felgen gesungen.
0: Ich habe eher vor schneeweißen
1: Schneeweißen Haaren, genau.
0: Haaren.
1: Und aber tatsächlich, also eigentlich färbe ich meine Haare tatsächlich. Und weil ich eitel bin, möchte ich nicht, dass meine Haare weiß sind, wie sie jetzt eigentlich wären. Und aber ich habe das Problem, dass jetzt mittlerweile meine Barthaare auch weiß werden. Und ich dann einen weißen grauen Bart habe und dann sehe ich halt irgendwann aus wie dieser Mann aus den Bergen.
0: Ah, maybe.
1: Genau, ja, genau, maybe.
0: Du, nach 40 Jahren hat man sich mit Sicherheit schon einiges an Wünschen erfüllt und hat Träume verwirklicht. Aber wenn wir irgendwann mal aufhören zu träumen, dann ist es meines Erachtens schon zu spät. Deine Träume sind sicher nicht stehen geblieben. Was wären neben deinem Musical, das du uns hoffentlich bald präsentieren wirst, was sind deine großen Träume? Was möchtest du erreichen, der private Mario und natürlich auch der musikalische Mario?
1: Also der musikalische Mario soll laut Aussage seines Psychologen unbedingt ein Duett mit Helene Fischer singen. Helene Fischer singen.
0: Aha.
1: Und er meint, ich soll ihr ein Lied schreiben und sie anschreiben und dass wir gemeinsam singen, das wäre für mich schön. Ich habe gesagt, ich werde es tun. Also ich werde jetzt ein Duett schreiben für mich und Helene Fischer und werde es ihr vorstellen, ob sie dann bereit wäre, mit mir zu singen. ich habe dann meinen Psychologen ausgelacht und habe gesagt, das wird sie niemals tun. Aber es ist ein Traum, das würde ich schon mal gerne machen, weil ich finde sie als, als insgesamte Bühnenperson finde ich sie halt schon interessant. Und es gibt ja noch übrigens ein Versprechen, das uneingelöst ist. Da möchte ich nochmal ganz drauf hinweisen jetzt an dieser Stelle, denn Cindy Berger von Cindy und Bert hat mir vor Jahren versprochen, dass sie mit mir gemeinsam singen wird. Und zwar hat sie das Uwe Hübner und mir versprochen bei einem Interview. Ich war bei Uwe Hübner zum Interview bei Spreeradio in Berlin. Und wurde sie dafür zugeschaltet. Und damals hat sie mir hoch und heilig versprochen, jawohl, wir singen gemeinsam. Denn ich hatte damals ein Lied für sie geschrieben, das hieß Cindy, sing doch einmal nur mit mir. Und das hat sie mir dann zugesagt. Aber bis heute hat sie es nicht eingehalten. Und wir müssen jetzt mal sehen, dass wir das noch hinbekommen.
0: Und dann singst du mit mir auch ein Duett. Das heißt dann, Mario, ich trinke einmal mit dir ein Bier.
1: Meinst du wirklich?
0: Nee. Du hast mich noch nicht singen gehört.
1: Ja, aber du weißt ja, dass heute selbst ein Pfund Mett singen kann. Also mit KI ist alles möglich.
0: Es ist halt die Frage, das Pfund Mett singt das besser oder ich das?
1: Das müssten wir dann ausprobieren, aber tatsächlich ist ja technisch heute alles möglich. Aber das hatten wir ja vorhin schon, das Thema. Ich glaube halt nicht, dass die Richtung da immer weiter hinläuft, sondern die Leute wollen irgendwann wieder ihre Ehrlichkeit zurück. Weil diese ganze Unehrlichkeit, dieses Fake-Sein, weiß ich nicht, ob das dann tatsächlich noch das Ziel sein kann.
0: Ja, aber ich möchte ja mit dir singen, nicht als KI. Wenn dann richtig oder gar nicht. Aber ich glaube, ich bin dann so nervös, dann kriege ich nicht mal einen Ton raus, wenn ich mit dem großen Mario Monti singen würde. Aber umso mehr wünsche ich dir natürlich, dass das mit der Cindy klappt. Und warum soll das eigentlich nicht klappen? Das kriegen wir hin.
1: Ich habe ja alles getan. Ich habe alles versucht.
0: Ja, aber wie lange ist das her?
1: Naja, ich habe es ja dann schon mehrfach versucht, aber ich bekomme halt keinen. Aber ich kann Cindy Berger an dieser Stelle sagen, ich werde nicht locker lassen, so lange, bis wir das gemeinsam hinbekommen haben. Denn ein Versprechen ist nun mal ein Versprechen.
0: Soll ich versuchen, meinen Teil dazu beizutragen?
1: Aber bitte gerne.
0: Okay, also ihr habt es gehört, liebe Freunde. Ich werde jetzt dann demnächst versuchen, Mario und Cindy musikalisch zusammenzubringen. Das wäre doch gelacht, wenn man das nicht schaffen würde. Ja, genau.
1: Das hängt mein Leben dran.
0: Eben. Ja. Und wir wollen ja haben, dass du noch lange lebst.
1: Eben.
0: Eben, deine Frau braucht dich ja auch.
1: Auch, ja.
0: Ja.
1: Und meine Kinder.
0: Ja, auch noch.
1: Ja.
0: Ja. Und die Enkel.
1: Und die unehelichen Kinder und die Liebschaften. Ja, alles das braucht mich.
0: Liebe Bettina.
1: Ja.
0: Ja, liebe Grüße zu dir. Er kommt immer wieder zurück.
1: Natürlich.
0: bis jetzt hast du ja so viel geschafft in deinem Leben. Du hast auch dreimal schon einen tollen Fragebogen geschafft.
1: Oh Gott.
0: Du kriegst jetzt etwas Ähnliches.
1: Oh nein.
0: Aber es sind diesmal keine 10 Dinger, es ist weniger.
1: Okay.
0: Zuerst machen wir allerdings wieder Musik.
1: Ja, bitte.
0: Und du kannst dir einstweilen seelisch, psychisch, emotional darauf vorbereiten.
1: Ich glaube, ich brauche Schnapsal.
0: Bringt dir gleich meine Frau. nie war ich reicher als heute. Mhm. Weißt du auch, warum ich nie reicher war als heute?
1: Nein.
0: Weil ich heute einen ganz lieben Freund bei mir im Studio habe, aber den kennst du nicht. Hier ist Mario Monti und gleich gibt es eine kleine Überraschung für ihn.

0: Wir alle sind heute ganz reich, denn wir haben den Mario Monti hier bei uns und das freut uns natürlich sehr. 40 Jahre Mario Monti. Und Mario, normalerweise, kannst du dich noch an unsere letzten Fragebögen erinnern?
1: Nein, die habe ich grundsätzlich verdrängt.
0: Warum?
1: Weil ich mir nicht alles merken kann, dafür ist mein Köpfchen zu klein.
0: Ach so, okay, spielt auch keine Rolle. Da war zum Beispiel auch immer der Punkt dabei, du darfst deine einzige Frage mir stellen.
1: Ja.
0: Darfst du jetzt auch machen, wenn du möchtest, aber du musst nicht.
1: Och, das ist ja gemein. Wenn du nochmal auf die Welt kommen würdest, würdest du alles so machen, wie du es bis heute gemacht hast, oder würdest du Dinge anders machen?
0: Das ist eine sehr schöne Frage. Ich glaube, diese Frage kann man insofern ja gar nicht so beantworten, weil als ich geboren wurde, da war die Welt noch anders. Da sind wir noch mit dem Pferdewagen in die Schule gefahren quasi.
1: Ja.
0: So lang ist das her.
1: Ganz bestimmt, ja.
0: aber
1: ich wusste gar nicht, dass man 1995 mit dem Pferdewagen gefahren ist.
0: Oh, was möchtest du trinken? Ich weiß Wasser. Ja, aber grundlegend ist es ja eine schöne Frage, muss ich sagen. Aber ich glaube schon, dass ich wieder alles so machen würde. Weil ich würde auch die gleichen Fehler wieder machen, schätze ich mal. Weil ich würde wieder daraus lernen.
1: Und du würdest andere machen.
0: Oder so. Aber ich würde jeden Fehler bereuen, den ich nicht gemacht habe, glaube ich. Aber jedes Leben würde mich wieder zu einem Interview mit Mario Monti führen.
1: Okay.
0: Ja.
1: Das ist ja meine Aussage.
0: Ja, gell?
1: Also wenn ich dich richtig verstehe, sagst du also, du würdest alles wieder genauso tun, wie du es damals getan hast. Und du bereust nichts.
0: Nein, man soll jeden Fehler bereuen, den man nicht gemacht hat, denn dadurch haben wir ja dazugelernt im Leben.
1: Wir haben uns verändert und wir sind gewachsen an dem,
0: Fehlern.
1: An der Menge der Fehler, die wir gemacht haben und auch an den positiven Dingen, die wir erlebt haben.
0: Natürlich.
1: Und das macht uns ja zu den Menschen, die wir sind.
0: So ist es. Und all das Negative, was mir im Leben widerfahren ist, das ist mir auch nur deshalb widerfahren, damit ich das Positive noch mehr zu schätzen weiß, und ich weiß es auch sehr zu schätzen, dass wir heute so schön miteinander talken und dass ich mit dir Jubiläum feiern darf.
1: Was soll ich dazu sagen? Ich freue mich auch.
0: So, und jetzt bin aber ich dran.
1: Jetzt.
0: Heute gibt es keine Fragen.
1: Nein.
0: Nein, das war jetzt nur so das einzige Überbleibsel.
1: Du wolltest ja von mir eine Frage haben.
0: Ja, genau, die habe ich gekriegt. Ja. Wenn du mit der Antwort zufrieden bist. Dann
1: nein, eigentlich nicht, aber
0: okay, was?
1: Du hast sie geschickt umschifft.
0: Aha, also ich würde alles genauso wieder machen. Ja, ich würde wieder meine Frau heiraten, ich würde wieder Radio machen, ich würde nach wie vor meinen FK Austria Wien als Lieblingsfußballverein haben. In Deutschland hätte ich nach wie vor Dortmund als meinen Lieblingsverein, in England Manchester United. Und würde nach wie vor die Musik von Mario Monti hören. Bist du jetzt zufrieden?
1: Jetzt bin ich zufrieden.
0: Siehste. So, und ich habe dir jetzt ein bisschen was mitgebracht.
1: Okay.
0: Und immer dann, wenn du eine Stimme hörst, musst du dieser Stimme lauschen. Und dann musst du mir zu diesen Stimmen etwas auch erzählen können.
1: Okay.
0: Und das ist jetzt spannend. Ich hoffe, wir kriegen das jetzt technisch so hin, dass du alles einwandfrei hörst. Wir beginnen mit Stimme Nummer 1. Achtung, los geht's.
2: Mario, von mir die allerherzlichsten Glückwünsche zu deinem 40-jährigen Bühnenjubiläum. Das ist einfach Wahnsinn. Und du hast immer noch Ideen für neue, fantastische Songs über einen so langen Zeitraum. Dafür von mir den absolut fetten Respekt. Und du bist ja auch kaum gealtert. Also ich nehme mal stark an, du hast wahrscheinlich schon mit 2 Jahren angefangen. Also bleib wie du bist und noch viele weitere erfolgreiche Songs in den nächsten Jahren. Die Rolling Stones sind ein Scheiß dagegen.
0: Das stimmt.
1: Und das ist Huhnsohn, und mit dem ich befreundet bin und der auch Veranstaltungen von mir besucht hat. Ich besuche Veranstaltungen von ihm. Und Huhnsohn ist einfach nur bekloppt. Das muss man einfach mal so sagen. Tatsächlich völlig durchgeknallt, aber eine Rampensau vor dem Herrn. Also ich bin mit ihm im Mai bei Krümels Stadel aufgetreten. Ich musste dann nach ihm auftreten und ich hatte wirklich arg zu kämpfen, wie er von der Bühne unten war, weil die Leute waren außer sich und haben die Hütte fast abgerissen. Und ich musste erstmal kämpfen, um das Publikum wieder auf meine Seite zu bekommen, was ich dann auch geschafft habe. Aber es war für mich schon hart, dagegen zu kämpfen, gegen seine Präsenz. Wie? Und Huhnsohn ist einfach ein cooler Typ.
0: Wie viel Crystal Meth braucht man, dass man die Musik aushält vom Huhnsohn?
1: Da braucht man so viel, dass man das gar nicht sagen kann, wie viel. Aber ich sag mal so, er bedient eine Nische, das darf man ja nie vergessen. Also er bedient eine Nische, Partyschlager, ausgeflippter Schlager. Das ist ein Nischenbereich, den er bedient, und den bedient er gut und professionell. Und uns verbindet eine gewisse Freundschaft. Und wir haben es gerne miteinander zu tun. Der Mann ist hochintelligent, mit dem kann man auch sehr, sehr tiefgreifende Gespräche führen, sehr intelligente Gespräche führen. Und er sagt halt, für ihn ist als Ausgleich so, dass er verrückt sein will, und er will das verrückte Huhn spielen. Und ich finde es schön, dass er sich's traut und nicht sagt, na, ich träume nur da davon. Nein, er macht seinen Traum wahr und er ist Huhnsohn. Und das ist für mich das Schönste, was man in der Kunst machen kann.
0: Hm. Also gut, eine gewisse Freundschaft ist entstanden. Und wann schreibst du mal ein Lied für ihn?
1: Ich habe schon mehrere Lieder für ihn geschrieben, nur er wollte sie nicht haben. Also er fand sie wahrscheinlich zu gut.
0: Ja, müssen wir nur für die Hörer sagen, wenn die Hörer die Musik vom Huhnsohn nicht kennen, Crystal Meth ist tatsächlich ein Titel von ihm. Also das hat jetzt nichts mit Drogen zu tun, Freunde. Nur damit ihr das auch wisst. Mhm. Ja. Gut, also gut, den Huhnsohn, den können wir mal schon ganz, ganz herzlich grüßen.
1: Ja.
0: Gut, also Punkt 1 haben wir abgearbeitet. Punkt Nummer 2, ja, wer kommt denn jetzt?
3: Hallo, lieber Mario, hier ist die Akarina. 40 Jahre Mario Mont, das ist unglaublich. Ich darf dich ja schon einige Jahre auf deinem Weg begleiten, aber man muss sagen, allerhöchstens ein Viertel von diesem Weg. Es ist sehr spannend, was du schon alles gemacht hast, und ich schätze dich nicht nur als Freund, als echten Freund, sondern natürlich auch als Kollegen und auch als Songwriter. Ich habe ja selbst schon Songs von dir gesungen und aufgenommen, und wir haben auch schon öfter zusammen auf der Bühne gestanden. Ich bin sehr stolz auf dich und immer wieder verwundert von dir, was du alles für Facetten hast, die tatsächlich nicht viele haben. Ich habe dich schon Schlager singen sehen, ich habe dich schon Partyschlager singen sehen auf Mallorca, und ich habe dich schon Musical singen gesehen, was eine ganz tolle, schöne Erfahrung war. Ich hoffe, dass wir noch lange als Kollegen zusammenarbeiten, als Freunde zusammenhelfen, und dass ich noch ganz viel Gutes für dich tun kann, solange du Bock hast, deine Karriere fortzuführen. Dickes, dickes Bussi von der Akarina und natürlich auch von deinem Freund Paul.
0: Sag mal, du kannst gut mit Österreichern.
1: Ja, auf jeden Fall, weil ich glaube, die Österreicher lieben mich, und ich liebe die Österreicher, und ich liebe die Art und Weise. Und Karin ist halt jemand, der mich jetzt schon länger unterstützt. Und der Unterschied zu vielen anderen ist, wenn die Karin sagt, sie macht was und sie kümmert sich, und dann kümmert sie sich auch. Und wenn es nicht funktioniert, was wir uns vorgenommen haben, ist das okay. Aber ich kriege keine leeren Worthülsen, dass man sagt, naja, wir schauen mal, vielleicht. Du weißt selbst, wie das in der Branche ist. Die Leute erzählen viel und lang, und am Ende kommt wenig bei raus. Mhm. Und bei Karin ist es so, wenn sie sagt, sie kümmert sich um was, oder ich bitte sie darum, sich um was zu kümmern, dann tut sie das, und sie tut alles, was in ihrer Macht steht. Zaubern kann auch sie nicht, aber ich finde, ich bin da gut aufgehoben, und sie tut viel für mich. Und sie gibt halt ihr Bestes, was sie halt machen kann. Und das ist, glaube ich, das Beste, was ein Mensch tun kann. Also das ist mir viel wichtiger. Also ich war ja schon bei anderen, habe mit anderen zusammengearbeitet. Die haben unheimlich viel geredet und haben unheimlich viel versprochen und haben am Ende des Tages nichts gehalten. Mhm. Und da ist mir sowas wesentlich lieber. Jemand, der sich mit allem einsetzt, aber auch dann sagt, pass auf, da und da spielen sie dich jetzt im Moment nicht, weil sie mögen den Titel nicht, dann passt das für mich auch.
0: Wenn du einen Titel für Akarina schreibst, wie funktioniert das überhaupt? Ich meine, denkst du dich jetzt in sie rein? Oder ich weiß auch nicht, welcher Titel jetzt von
1: links
0: dir ist.
1: Linkser Busserl, rechtser Busserl zum Beispiel habe ich geschrieben.
0: Ja gut, da braucht man sich nicht lange reindenken, das ist Wunschdenken, ne?
1: Nein, das ist kein Wunschdenken, sondern linkser Busserl, rechtser Busserl erzählt über Frauen, die sich abends zum Kaffeeklatsch treffen und erzählen. Wenn die sich treffen, küssen die sich halt links und rechts, linkser Busserl, rechtser Busserl, lang schon nicht mehr gesehen. Und das ist ein Song, den habe ich auf sie zugeschneidert.
0: Ah, schneidern kannst du auch?
1: Ja, also ich komme jetzt von der Zeller Schule. Die Zeller Schule ist ja eine Texterschmiede, wo man sowas lernt. Und dort habe ich halt auch gelernt, das Foto von dem Künstler hinzustellen und dann für ihn ganz speziell einen Song zu schreiben.
0: Okay. Habe ich dir eigentlich schon gesagt, wenn du mir alle Fragen richtig beantwortet hast, jetzt dann nach diesem Punkt, dass du vielleicht eine Belohnung kriegst?
1: Oh ja.
0: Das letzte Mal hast du auch eine Belohnung gekriegt.
1: Habe ich das?
0: Ja. Denk an deinen Kamin, ans
1: Ah ja,
0: Kaminfeuer.
1: das
0: Ja,
1: Kaminanzündelement. Genau. Ja, ich erinnere mich. Entschuldigung,
0: siehst
1: es
0: du.
1: war mir eben, ich war gedanklich bin ich, weil ich bin sehr ängstlich mit dem, was du mit mir vorhast. Deswegen bin ich unheimlich fokussiert im Moment gerade.
0: Ach so, ja, okay. Gut, dann liebe Grüße jetzt zur Akarina. So, wen könnten wir uns jetzt holen?
1: Ach, und liebe Grüße auch zu meinem Freund Paul, mein kleiner Padawan.
0: Wer ist denn das? Aber das erfahren wir gleich.
1: Ja?
0: So, hör mal rein.
3: Hallo Mario, hier ist dein Freund Paul. Alles Gute zum 40-jährigen Bühnenjubiläum. Möge die Macht mit dir sein, Meister, gell?
0: So,
1: Mein kleiner
0: Meister.
1: Padawan Paul, genau.
0: Ja, wieso hast du gewusst, dass da steht ja nicht Paul da? Wieso weißt du das? Du spürst das.
1: Nein, das war jetzt Zufall, weil sie hat ja auch gesagt, eben lieben Gruß auch von Paul und ich wollte tatsächlich dahin rübergehen. Und warum Padawan? Paul ist Fan von Krieg der Sterne.
0: Du auch?
1: Ja, Star Wars ist mein Ein und Alles. Und ich habe ihm aus Dankbarkeit für das, was seine Familie für mich getan hat und was er für mich getan hat, habe ich ihm eine CD-Kollektion geschenkt mit allen Filmen, damit er sich das zu Hause ansehen kann.
0: Du meinst eine DVD-Kollektion?
1: Was habe ich gesagt?
0: Eine
1: Da siehst du
0: CD-Kollektion.
1: mal, wie konzentriert ich bin, genau. Eine DVD-Kollektion, das ist richtig. Ja, eine CD macht ja wenig Sinn.
0: Das war der Test für mich, gehe ich mal davon aus.
1: Genau, ich wollte wissen, ob du noch wach bist.
0: Nee, ich schlaf schon.
1: Ich habe Angst.
0: Echt, immer noch?
1: Hm.
0: Ja, du merkst doch, es kommen doch nur liebe Geschichten dran.
1: Ich habe so Angst.
0: Ja, so schaust du mir auch aus, ja.
1: Ja.
0: Gut, also wir schicken mal liebe Grüße auch zum Paul. Der Paul, wenn man den so auch reden hört, ich meine, ein Oberösterreicher, der auch schon lange in Deutschland lebt, ich glaube, der käme gut als DJ an bei den jungen Mädels, oder?
1: Er kommt als Sänger gut an, er kann unheimlich
0: Echt?
1: gut singen, ja.
0: Oh.
1: Er singt in der Band und er ist ein toller Sänger.
0: Wer singt besser, die Mama oder der Sohn?
1: Das kann man nicht vergleichen. Also die Mama singt anders als der Sohn, aber der Sohn singt halt auch gut.
0: Okay, das heißt, der Sohn macht andere Musik.
1: Genau, ganz andere Musik.
0: Ja gut, das weiß ja ich wieder nicht. Ich habe da keinen Einblick.
1: Ja,
0: Ja, mir sagt ja keiner
1: du
0: was.
1: machst mir Angst. Ja, alles klar.
0: Ich mache dir Angst.
1: Du machst mir richtig Angst.
0: Na gut, dann kommt jetzt was ganz, ganz Böses. Achtung!
1: Okay.
3: Lieber Mario, ich wünsche dir alles, alles Gute zu deinem 40-jährigen Bühnenjubiläum. Wenn du nicht so jugendlich aussehen würdest, würde ich fast sagen, du bist ein alter Hase, aber das natürlich nur, was die Erfahrung betrifft. Ganz dickes Bussi, Julia.
0: Tja.
1: Ja, nachts in Wien würde ich gerne mal mit ihr um die Brunnen tanzen, wenn das möglich wäre. Das ist Julia Reich. Und mein Lieblingstitel von Julia ist Nachts in Wien. Ich verehre diesen Titel. Es ist
0: Okay.
1: ein super schöner Titel und das ist wirklich so. Und Julia ist ein Herzensmensch und sie hat sich jetzt für mich in Wien eingesetzt, hat sich um die Interviews gekümmert, hat mit den Redakteuren vorher telefoniert, hat sich echt gekümmert, dass auch alles gut läuft. Also hat sehr viel organisatorisch für mich getan und ich möchte da nochmal wirklich Danke, Danke sagen.
0: Aber ein bisschen geschwindelt hat sich schon, weil ganz jugendlich schaust du jetzt auch nicht mehr aus und noch halbjugendlich.
1: Also du weißt viel von ihr ja vielleicht nicht, dass sie bei Auftritten meistens keine Brille trägt. Und
0: Ach so.
1: deswegen sieht sie mich immer relativ verschwommen und denkt, ich wäre noch jugendlich. Aber mein jugendlicher Charme lässt das wahrscheinlich zu, dass das so ist.
0: Das heißt, du musst die Frauenwelt immer verteidigen. Wenn ich die Frauenwelt angreife, dann kommt Mario und nimmt die Frauenwelt wieder in
1: Das
0: Schutz.
1: ist richtig.
0: Okay, das wusste ich ja nicht. Hätte ich das vorher gewusst, hätte ich ja natürlich nichts gesagt. So, noch Lust oder hast jetzt
1: Ich
0: keine
1: habe
0: Angst
1: immer noch
0: mehr?
1: Angst.
0: Immer noch Angst.
1: Und mir schlottern schon die Knie.
0: Das glaube ich. Zu Recht. Achtung.
1: Okay.
4: 40 Jahre Mario Monti. Wer hat dich denn im Kindesalter schon auf die Bühne gezerrt? Es ist ja nicht zu glauben. Lieber Mario, alles, alles Gute für die nächsten 40 Jahre. Mach so weiter, bleib wie du bist. und wir sehen uns wieder. Viele Grüße aus Zürich, dein Marc.
1: Ah, Marc Ed.
0: Ja.
1: Ja.
0: Ja.
1: Meine liebe Marc Ed. Ja.
0: Der Marc, der hat mit Sicherheit auch schon ein paar graue Haare.
1: Ja, aber nicht viele. Er sieht toll aus und ist ein wunderschöner Schweizer Mann und ich liebe wunderschöne Schweizer Männer.
0: Wobei ich glaube, echter Schweizer ist er, glaube ich, gar nicht.
1: Meinst du?
0: Ich glaube nicht, ne.
1: Also ich weiß, dass er in der Schweiz wohnt.
0: Ja, das weiß ich auch.
1: Ja, und deswegen ist er für mich ein Schweizer Mann.
0: Ach so.
1: Und übrigens, ich kann Männer und Frauen lieben. Das heißt also, ich bin in der Lage, einen schönen Mann auch schön zu nennen, wie ich auch eine schöne Frau schön nennen kann. Also ich habe damit kein Problem. Für mich ist das alles eins.
0: Ja, ich bin
1: schön
0: auch.
1: Schön ist schön.
0: Ich bin auch schön.
1: Du bist
0: schön,
1: auf deine Art schön.
0: Dankeschön. Ich wollte sagen, ich bin schön blöd. Ja, dass ich nicht schön bin, das weiß ich sowieso. Aber
1: also jetzt bitte, stell dich nicht unter den Scheffel. Jeder Mensch ist schön.
0: Du, wie hat der Markus damals gesungen, Neue Deutsche Welle? Das war der mit, ich gebe Gas, ich will Spaß, ja. Schön, schön, schön sind wir sowieso.
1: Das stimmt.
0: Ja.
1: Ja.
0: So, einen musst du noch schaffen.
1: Ja, ich versuch's.
0: Und dann,
1: ich hatte eben wirklich Angst, weil ich habe die Stimme nicht erkannt und wenn er nicht Marc zum Schluss gesagt hätte, wäre ich verloren gewesen.
0: Ja, bei Zürich hättest du das auch schon gewusst.
1: Ja, aber da war ich mir nicht sicher.
0: Ja, mein Gott, also beim nächsten, also beim letzten jetzt, es kommt der letzte dran, der sagt keinen Namen.
1: Okay, noch schlimmer.
0: Aber wenn du den nicht kennst, dann gibt's wirklich keine Belohnung.
1: Okay.
2: Lieber Mario, alles, alles erdenklich Gute zu diesem sehr beeindruckenden Jubiläum. 40 Jahre, das ist natürlich schon eine ganz große Zahl. Und du bist eine ganz große Nummer. Wirklich, mach weiter so. Und wir arbeiten gerne mit dir zusammen. Und mir gefällt besonders dein Humor und deine Art. Bist ein cooler Typ, machst tolle Mucke. Weiter so. Soll ich jetzt sagen, auf die nächsten 40 Jahre, ja, mal mindestens, liebe Mario. Alles Gute und weiterhin viel Erfolg.
0: Tja, jetzt haben wir keine Namen.
1: Mike von Summeren.
0: Ja, Glück gehabt.
1: Das ist natürlich ein wundervoller Wunsch. 40 Jahre wären wunderschön. 40 Jahre sind auf jeden Fall
0: machbar,
1: noch erlebbar, sage ich mal. Ich meine, wenn ich an Johannes Heesters denke, hoffe ich auch, dass man mich irgendwann ans Klavier fesselt, damit ich nicht umfalle. Und dann werde ich über 100 Jahre alt auf jeden Fall.
0: Wir halten dich alle, dann kannst du nicht umfallen.
1: Das ist wohl wahr. Ich werde noch gestützt.
0: Ja, und jetzt hast du natürlich eine kleine Belohnung verdient, okay. Würde ich mal sagen.
1: Und jetzt?
0: Wie schreibst du eigentlich immer deine Songs? Noch auch ab und zu gut auf einem guten alten Papier oder geht das alles ins Laptop rein oder wie funktioniert das?
1: Also es ist tatsächlich so, dass ich zunächst einmal in ein Diktiergerät reinspreche. Also ich habe auf meinem Handy eine Diktierfunktion, ein Diktiergerät und alles, was mir einfällt, singe ich dann in dieses Diktiergerät rein und spreche es auch da rein. Genau.
0: Gut. Und damit du jetzt nicht mehr sprechen musst, lieber Mario,
1: ja.
0: Es gibt Momente, wo ich mir wünsche, dass du an mich denkst.
1: Ja.
0: Und wenn du wieder mal eine tolle Idee hast, habe ich mir gedacht, ich habe das jetzt extra verschlossen gelassen, sonst glaubst du, ich habe da schon irgendwie herumgekritzelt drin, habe ich dir das hier besorgt. Jetzt kannst du den Hörern sagen, was das ist.
1: Das ist ein Buch und da steht drauf, Notizbuch von einem wirklich sehr guten Künstler. Das ist natürlich wunderbar. Und ich muss dir dazu eins erzählen, ich komme ja aus der Zeller Schule und da ist es so, dass man sagt, jeden Morgen, wenn du aufgestanden bist, sollst du dich mit deinem Buch hinsetzen und mindestens 5 Minuten deine Gedanken aufschreiben und die über eine gewisse Zeit sammeln und daraus dann Musiktexte formen. Das ist so eine Schule, die wir da durchleben. Und ich habe tatsächlich mein rosa Buch, das ich zu Hause habe. Das ist rosa. Und dort schreibe ich jeden Morgen meine 5 Minuten meine Gedanken rein.
0: Ja, und die richtig schönen Gedanken kommen dann jetzt in dieses Buch rein.
1: Die kommen in das schwarze Buch für die schwarzen Gedanken.
0: Ich habe nämlich tatsächlich vor vielen Jahren mal auch mit der Heike Fransecki ein schönes Gespräch geführt. Sie kommt ja auch aus der Zeller Schule und die hat mir genau die gleiche Story erzählt. Und das hat mich dann auf diesen Gedanken gebracht. Und wenn du dich ein bisschen freust, dann weiß ich, dass wir was richtig gemacht haben. Und dass du, wenn ich dich dann rausschmeißt, dann darfst du das Buch sogar mitnehmen.
1: Das ist lieb von dir, aber ich hoffe, du wirst mich nicht rausschmeißen. Du wirst mich auf Händen hinaustragen.
0: Das würde ich vielleicht tun, aber ich war leider in letzter Zeit zu wenig im Fitnesscenter.
1: Ja. Das heißt also, du meinst, also ich werde so dick geworden, dass du mich nicht mehr tragen kannst.
0: Nein, wenn ich dich einmal trage, dann geht das bei mir einfach mitten durchs Herz, weil dann will ich dich nicht mehr loslassen, weißt du.
1: Oh, das ist ja schön. Das heißt also, du möchtest jetzt auf das Lied anspielen, Mitten durchs Herz. Mitten durchs Herz ist vom Album Bodyguard. Mhm. Und dieses Lied habe ich mit einem Freund entwickelt. Und wir waren damals unserer Zeit sehr weit voraus, weil die Leute das nicht verstanden haben, dieses Lied. Und übrigens ist es so, dass dieses Lied Mitten durchs Herz sehr viele Play-Aufrufe mittlerweile hat und erstaunlich hoch im Ranking liegt bei Apple. Und ich weiß nicht warum, aber es wird sehr oft gehört.
0: Ich würde sagen, ich bringe dir gleich einen Apple, aber einstweilen hören wir diesen Titel von Mario Monti und da müssen wir leider schon zum letzten Mal plaudern, denn ja, und dann trage ich dich aus dem Studio.
1: Ach, schön.

0: Ein letztes Mal dürfen wir jetzt noch plaudern mit unserem Mario Monti. Leider schon zum letzten Mal. 40 Jahre Mario Monti. Und Mario, vielleicht gibt es ja etwas, was du uns jetzt noch erzählen möchtest. Vielleicht möchtest du auch noch ein bisschen Werbung für dich machen. Ist ja auch wichtig, Werbung. Denn wir wollen ja, dass die nächsten 10 Jahre dann, na, bis wir dann das 50-Jährige feiern, dass die auch sehr positiv ablaufen. Erzähl uns ein bisschen was über deine Homepage, so wie gehabt, wo man mehr über dich erfahren kann, wo man auch sehen kann, dass du deine 3.837.724 Follower hast, ich glaube bei Instagram und TikTok, wo auch immer. Du kannst aber alles berichten, aber zuvor darf ich wieder mal ein paar Worte sagen. Liebe Freunde da draußen, Mario Monti ist mittlerweile im Laufe der Jahrzehnte wirklich zur Marke geworden. Eine besondere Marke. Ich durfte ihn vor 20 Jahren bereits, zwar nicht persönlich kennenlernen, aber wir haben schon netten Kontakt gehabt und er war, du verzeihst es mir hoffentlich, damals schon so ein Kasperl wie heute. Also er hatte seinen Humor damals schon und den hat er Gott sei Dank nie verloren. Denn gerade in Zeiten, wo es einem vielleicht auch nicht so gut geht, was man nicht verlieren darf, ist das Lachen. Denn Lachen ist halt tolle Medizin, die beste neben der Musik und der Liebe. Und in all diesen Jahren hat sich der Mario nie unterkriegen lassen. Er hat sich stets weiterentwickelt. Er hat auch seine Musik weiterentwickelt. Er hat sich selbst auch neu entdeckt. Siehe Musical. Er hat so viel gemacht. Er hat so vielen Menschen auch Freude bereitet. Und ich glaube, ich kann im Namen vieler Menschen sagen, nach 40 Jahren ist es auch an der Zeit, dass so viele Menschen dankbar sind, dass du diesen Menschen den oft sehr düsteren Alltag auch erhellt hast mit deinem Tun, mit deinem Wesen. Und deshalb, liebe Freunde, unterstützt ihn. Wie? Indem ihr euch seine Musik auch nach Hause holt. Ich weiß, die Zeiten von CDs sind leider so gut wie gelaufen, aber es gibt immerhin Downloadportale. Da kann man sich den Mario holen. Ihr könnt ihn natürlich auch streamen, aber da freut sich Spotify mehr, glaube ich, als der Mario. Also holt euch trotz alledem die Musik von einem Mann nach Hause, der so viel Herz hat. So großes Herz, dass es kaum in mein Studio gepasst hätte. Und jetzt bist du dran.
1: Och, was soll ich jetzt darauf sagen? Das ist ja, war ja ein Monolog vom Feinsten, wie man es aus dem Musical kennt. Und ich sage vielen, vielen lieben Dank. Und ich weiß gar nicht, wie ich das zurückgeben kann, aber ich werde mir eine Bosheit ausdenken für dich, wo du das alles zurückbekommst, was du mir angetan hast. Und natürlich kann man mich auf meiner Webseite besuchen und www.mariomonti.de und ansonsten halt auf Instagram, Facebook und ab und zu auch mal auf TikTok. Wobei TikTok, habe ich das letzte Mal ja schon gesagt, ist für mich so manchmal mit 7 Siegeln, das verstehe ich nicht so besonders gut, weil das alles zu komplex für mich ist, weil ich werde immer älter und ist ja wie bei dir, du verstehst deine Rechner ja auch schon nicht mehr und ist dann so, dass ich dann nicht so viel TikTok mache. Aber ansonsten auf YouTube natürlich Videos und natürlich kommt jetzt das neue Video raus, Amore Mio, mein Leben. Es sollte Sonntagabend fertig sein und geht dann online.
0: Ja, und liebe Freunde, wir haben ja das Ganze auch schon wieder mal aufgezeichnet. Und ach, deshalb,
1: richtig. Ja. Also wenn ihr die Sendung hört, dann gibt es Amore Mio, mein Leben ja schon. Wir machen jetzt nicht zurück in die Zukunft, sondern den Sprung in die Zukunft. Und in der Zukunft ist das Video natürlich schon da und ihr könnt es euch anhören.
0: Genau, ja. Zurück in die Zukunft hast du auch gern geguckt?
1: Absolut, ich habe es geliebt.
0: Ich liebe es heute noch.
1: Ich will aber unbedingt ins Musical nach Hamburg und will es mir anschauen. Ich will es als Musical sehen.
0: Ah, ja, wäre auch eine schöne Option, aber alles kann man nicht haben. Aber möchtest du vielleicht noch liebe Menschen grüßen? Möchtest du nochmal, du kannst nochmal auf deine Homepage zurückkommen?
1: Nicht schon wieder. Nein, wir waren ja auf der Homepage und.
0: Du kannst natürlich nochmal über all die Produkte sprechen. Auf deiner Homepage gibt es da auch noch einen Shop. Gibt es da endlich diese Mario Monti Puppen?
1: Nein, es gibt keine Mario Monti Puppen. Vielleicht sollte ich das mal machen. Voodoo-Puppen, wo man mit Stecknadeln, aber dann würde ich eher Freds-Puppen machen, um dich zu quälen. Aber Voodoo-Puppen gibt es tatsächlich nicht und es gibt auch keine T-Shirts und es gibt auch sonst keine Merchandise-Artikel. Das haben wir uns irgendwo gespart und das brauchen wir alles nicht. Aber grüßen möchte ich natürlich alle die, die mich die ganze Zeit unterstützen. Also ich habe viele Leute, die im Hintergrund Fanclub-Arbeit machen, die mich als Fanclub unterstützen. Wenn zum Beispiel ich in Freds Hitparade bin, da wir das ja in der Zukunft hören, bin ich ja dann schon nicht mehr dabei. Aber die mich dann immer unterstützen, telefonieren, machen, tun und immer für mich da sind. Auch wenn es den Fred manchmal etwas nervt, weil meine Fans etwas renitent sind, was mir auch sehr leid tut. Aber sie geben sich alle Mühe und ich habe sie dafür ganz lieb, dass sie so viele Jahre mich schon unterstützen und mir immer wieder Support geben und da schauen, dass es halt für mich weitergeht.
0: Also jetzt mal ganz ehrlich, ich habe auch deine Fans lieb. Ich würde mir nur manchmal mehr Flexibilität wünschen, dass auch andere Songs gewünscht werden und nicht immer nur die gleichen zwei.
1: Ja, das liegt halt dran, dass es manche Leute gibt, die dann einfach die Songs so sehr lieben, dass sie andauernd hören wollen. Dann können sie sich natürlich eine CD kaufen und die auf Dauerschleife hören. Das ist natürlich möglich. Oder also ich finde schon, tatsächlich ist meine Meinung auch, eine gewisse Grundflexibilität muss drin sein. Und solange Mario Monti läuft, ist alles für mich in Ordnung.
0: Genau. 24 Stunden quasi Mario Monti und die Welt ist um vieles schöner. Ne?
1: Ja, natürlich. Und die Welt ist friedlicher und alle lieben sich und liegen sich in den Armen. Und ich wünsche mir sowieso viel mehr Frieden auf dieser Welt.
0: Ja, und Amore Mio, mein Leben, über diesen Titel müssen wir jetzt auch noch plaudern. Deine aktuelle Single, ja, was hast du uns mit diesem Titel Schönes angetan? Der ist ja traumhaft schön.
1: Ja, das ist übrigens so, dass viele Leute mich das alles fragen. Und es ist tatsächlich so, dass es eine wahre Geschichte ist. Ich war mit einer Freundin in Italien unterwegs. Da gibt es diese Textzeile im zweiten Bereich. Da schreibe ich, wir teilten uns ein Pizzabrot. Und das war tatsächlich so, weil wir hatten kaum Kohle. Wir sind mit dem Zug nach Italien gefahren, mit dem Zelt, hatten wenig Geld. Aber wir waren unbeschwert, glücklich und frei. Und heute ist man ja teilweise sehr verkopft, denkt sehr, sehr viel über alles nach. Was hat alles für Konsequenzen? Wo geht was hin? Und damals waren wir einfach nur glücklich und frei. Und ich wünsche mir diese Zeit teilweise zurück, diese Unbeschwertheit. Und darum geht es in Amore Mio, mein Leben, um diese Unbeschwertheit, nochmal so zu sein, wie man mit 16, 17 war. Einfach nicht so verkopft.
0: Du, eine Frage hätte ich da noch. Würdest du jetzt nochmal auf die Welt kommen? Würdest du alles nochmal genauso machen?
1: Nein.
0: Nein?
1: Nein.
0: Warum nicht?
1: Ich würde viele Sachen anders machen wollen. Wahrscheinlich würde ich dann andere Fehler machen. Aber ich würde manchmal in meinem Leben, wenn ich es nochmal machen könnte, meinen Mund halten. Und ich habe oftmals in meinem Leben, bin ich angeeckt, indem ich zu ehrlich war oder zu sehr der Wahrheit verbunden war und habe Dinge gesagt, die die Leute nicht hören wollten. Und das hat mich dann dazu gebracht, dass einige Leute dann mit mir das Zusammenarbeiten eingestellt haben, die diese Wahrheit nicht hören wollten, obwohl sie halt ehrlich war. Aber ich glaube, ich würde das heute alles anders machen und würde heute vieles schweigend hinnehmen und würde mir meinen Teil denken, ohne dass ich es jetzt unbedingt den Leuten an den Kopf werfe.
0: Ja, wobei ich immer dafür bin, dass man immer ehrlich und offen das ausspricht, was man denkt. Das ist leider in der heutigen Zeit allzu oft verloren gegangen. Und diejenigen, die das nicht aushalten, sorry, die haben dich sowieso auch nicht verdient. Und ich finde das immer gut, wenn man geradlinig und ehrlich seine Meinung sagt.
1: Ja, nur manche Leute können das halt dann nicht verkraften. Und kriegen dann einen falschen Eindruck von einem und manchmal ist es dann besser, finde ich, vielleicht an manchen Stellen zu schweigen und sich zu denken, als es den Leuten zu sagen, einfach dem Frieden willen.
0: Ja, aber man kann es ja auch diplomatisch ausdrücken und dann trotzdem etwas sagen. Ja, es kommt, der Ton macht die Musik.
1: Ja, ich bin ja jetzt leider so ein unglaublich schlechter Diplomat, weil wenn ich ehrlich bin, dann bin ich brutal ehrlich. Also ich denke zum Beispiel zurück an Drafi Deutscher. Wir haben uns getroffen bei einer Tournee. Ich bin im Vorprogramm aufgetreten, er hinter mir. Und Drafi hat damals zu mir gesagt, oh, du bist ein Arschloch. Das fand ich sehr, sehr ehrlich, eine sehr ehrliche Bezeichnung. Und ich habe dann zu Drafi gesagt, du bist genauso ein Arschloch wie ich auch. Und danach haben wir uns super verstanden und hatten immer das beste Verhältnis zusammen. Also weil wir uns beide halt die Meinung gesagt haben, was wir voneinander halten. Ich habe auch nicht vor dem großen Namen gekuscht und war genauso zurück zu ihm. Und das hat dann dazu geführt, dass wir uns tatsächlich sehr gut verstanden haben bis zu seinem Ableben.
0: Mhm. Ja, ich finde nicht, dass du ein Arschloch bist, auch wenn du es vielleicht von mir dann sagst, aber das reden wir dann hinter der Bühne aus. Hinter der Bühne. Wir haben ja quasi die Radiobühne jetzt, aber jetzt müssen wir uns leider wieder trennen, denn jetzt kommt natürlich Amore Mio, mein Leben. Eigentlich wollten wir noch einen Titel reinnehmen, aber das wird jetzt wahrscheinlich zu lang werden. Aber das macht gar nichts. Demnächst hört ihr hoffentlich auch Fritz Schlagersterne. Da hört ihr dann wieder noch einen anderen coolen Song von Mario. Aber jetzt, Mario, jetzt muss ich mich erst einmal bedanken bei dir, dass du den Weg zu mir wieder gefunden hast. Also, danke an Alexa und das Navi. Wir hoffen natürlich, dass wir uns noch sehr oft begegnen, dass wir viel zu berichten haben. Und vor allem wünschen wir dir jetzt eine gute Fahrt nach Hause und ja, für uns alle können wir uns nur eines wünschen, bleib genauso, wie du bist, denn so bist du richtig und ich freue mich schon aufs nächste Mal.
1: Vielen lieben Dank, ich freue mich, dass ich hier wieder Gast sein durfte, vor allen Dingen, dass ich so viel Wasser bekommen habe, um den Kreis zum Anfang zu schließen und

Tja, 40 Jahre Mario Monti, das war unser kleiner Rückblick auf das Interview zum 40-jährigen Bühnenjubiläum. An dieser Stelle grüße ich den Nils ganz herzlich. Lieber Nils, wenn du in den Sendeplan geguckt hast, da steht jetzt leider drin, das heißt leider, Fritz Reprise und dann Made in Austria. Wir können den Frank Lichtenberg gerne die österreichische Staatsbürgerschaft geben, aber ich weiß nicht, ob er sie annehmen würde. Tja, und damit habe ich noch schnell einen Musikwunsch, bevor Made in Austria beginnt. Die Claudia Hopf wünscht sich Ramona Martinez und Räumungsverkauf. Grüße an alle Schlagerfans. Claudia, schon lange nichts mehr gehört von dir. Freue mich, dass du jetzt dabei bist und hier nun dein Musikwunsch. Hier ist nun Ramona Martinez und dann geht's gleich weiter mit Made in Austria.

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Tja, und damit wünsche ich jetzt nochmal einen wunderschönen guten Abend. Ja, ein liebes Hallo an alle Hörer von Radio FFR, die gerade erst zugeschaltet haben. Denn jetzt ist es soweit. Jetzt gibt's Made in Austria. Es hat schon einige Wochen nicht mehr gegeben. Das ist Musik aus meiner Heimat aus Österreich. Und ich freue mich, dass ihr dabei seid. Ja, und es gibt ja so viele schöne österreichische Hymnen, auch Bundeshymnen. Ja, 100% Made in Austria gemacht und auch Made in Austria gesungen. Und vor allem die österreichischen Hörerinnen und Hörer sollten sich jetzt mal ganz schnell erheben. Ich würde es auch tun, aber dann ist mein Kabel raus vom Mikrofon und das kann ich nicht verantworten. Aber ich lege jetzt meine rechte Hand auf mein Herzchen und singe gemeinsam mit Julia Buchner. Nochmal schönen guten Abend.

Ja, und jetzt kann ich verraten, selbst der Moderator ist made in Austria, um es genauer zu sagen, made in Vienna, aber lebt im Salzburger Land. Ja, ich habe euch wieder viele tolle neue Acts mitgebracht, aber nicht nur das, es gibt auch einige Songs, die man in Österreich vielleicht gut kennt, aber vielleicht in deutschen Gefilden noch nicht so gut. Na, auch die können wir ja heute allesamt präsentieren, und es gibt auch etwas Trauriges, denn ein ganz großartiges der Musiker hat uns vor kurzem verlassen, darüber werden wir auch noch plaudern. Ja, und es gibt Musik unter anderem vom lieben Tobi M. Dann gibt es Musik von den Poxrucker Sisters. Andreas Gavalier darf mit einem singen, der kein Österreicher ist, aber nachdem er mit dem Andy Gavalier singt, darf der Johnny Logan heute mitmachen. Die liebe Lisa Miko ist dabei. Ö5, Renate Neumeier, Jackie Allmeier, Astrid Pflaum wird dabei sein. Der Harry Kutscherer hat ein schönes Duett mit Karl Natascha mitgebracht zum Beispiel, oder auch Mark Wallace wird vertreten sein, also und noch einige mehr. Und vielleicht möchtet ihr auch den ein oder anderen Song Made in Austria genießen, dafür habe ich auch die Wunschbox geöffnet und die könnt ihr gerne auch nutzen, sonst haben wir sie ja umsonst geöffnet, aber bitte, wie gesagt, nur österreichische Produktionen unter www.radio-ffr.de, ganz einfach Wunschbox anklicken, oben eure Namen, zweite Zeile Interpret, dritte Zeile Wunschtitel, ihr könnt auch einen Gruß da lassen, ja. Und wenn kein Musikwunsch reinkommen sollte, also ihr habt da keine Angst, denn jetzt mal ganz ehrlich, ich habe so viel Programm für euch mitgebracht. Ja, und zwei tolle Songs gibt es gleich jetzt. Einmal Reinhard Fendrich live mit Schwarz oder Weiß anlässlich seines 45-jährigen Bühnenjubiläums und Seiler und Speer mit Bissl Weh. Ja, die neue Single von Seiler und Speer. Made in Austria mit Fred am Mikrofon. 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

Ja, ein bisschen weh, die neue Single von Seiler und Speer. Und 10 Jahre ist es bereits her, da hat der Andreas Cavalier ein Unplugged-Album rausgebracht und das feiert jetzt Jubiläum. Das Ganze heißt Handwerk und da gibt es jetzt eine quasi nicht Neuauflage, aber eine Fortsetzung, die im Moment aber, muss man ganz ehrlich sagen, bei den Fans in Österreich gar nicht so gut angekommen ist, ist nämlich eingestiegen in den Verkaufscharts von 0 auf 2 und dann gleich zurück auf die 43 und jetzt glaube ich überhaupt nur noch 52. Also irgendwas läuft da gerade falsch beim Andy Cavalier. Whiskey and Wine, das Ganze gemeinsam mit Johnny Logan, so hört sich das Ganze jetzt an.

Ja, das war ein schönes Duett von Andreas Gabalier mit ja, dem King of Eurovision Song Contest, Johnny Logan. Ja, und damit kommen wir nun ja, zu etwas ganz, ganz Traurigem. Denn wir freuen uns immer über die schönen Zeiten im Leben und ja, entweder wir sind geschockt, wenn was kommt, was wir in den Nachrichten nicht verkraften, oder wir sind traurig, weil uns wieder mal ein lieber Mensch verlassen hat. So der Christoph Straub. Er war Mitbegründer der Popband Paper Moon und er ist wirklich unerwartet im Alter von nur 57 Jahren verstorben. Das hat seine Familie der österreichischen Presse berichtet. Seine Tochter Zoe war ja auch schon beim Eurovision Song Contest für Österreich, aber er selbst gründete im Jahr 1991 gemeinsam mit Edina Thalhammer, seiner damaligen Lebensgefährtin, Paper Moon, und prägte als Gitarrist, als Songwriter, aber auch als Komponist mehr als 2 Jahrzehnte und noch länger den unverwechselbaren Stil der erfolgreichen Band oder man muss sagen des Duos. Das Album Tell Me a Poem erreichte Doppelplatin. 2006 wurde Paper Moon für True Love dann auch noch mit einem Amadeus Austrian Music Award ausgezeichnet. Außerdem arbeitete Christoph Straub eng mit seiner Tochter, ich habe es ja gesagt, Zoe, zusammen. Und übrigens war das im Jahr 2016, als sie damals Österreich beim Eurovision Song Contest vertreten hat. Wir erinnern uns jetzt musikalisch nochmal an Paper Moon. Zuerst gibt es den ganz, ganz großen Hit, ein Nummer 1 Hit in Österreich, Paper Moon und Tell Me a Poem, und als zweites habe ich dann einen Titel von Paper Moon rausgesucht, der eigentlich sehr passend ist. Paper Moon singen ihn und wir sagen Thank You zu Christoph Straub und viele tolle Songs. Zweimal Paper Moon bei Made in Austria.

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2: Tja, da haben wir Gott sei Dank auch wieder etwas zum Schmunzeln. Nicht nur negative Nachrichten, auch Harry Kutscher hat ja den lieben Christoph Straub gekannt. Aber jetzt hat er sich da eine ganz bezaubernde Künstlerin geangelt, nämlich die Carla Natascha und Habana Oida Mi Amor. Ja, und was soll ich sagen? Es war nicht autobiografisch. Ich weiß nicht, ob der Harry Kutscherer tanzen kann. Das entzieht sich meiner Kenntnis. Aber eines weiß ich, er ist mit seiner Susi seit so vielen Jahren glücklich und hat mit ihr das Große losgezogen. Also, ja, was soll man dazu sagen? Es muss nicht immer alles autobiografisch sein. Aber wir haben vorher den Song Contest ein bisschen angesprochen und für Österreich 2026 in Wien war ja Cosmo dabei. Der ein oder andere war nicht wirklich ganz zufrieden damit. Der Tanzschein hat aber auch nicht wirklich gestochen beim Song Contest. Aber jetzt gibt es das Album von Cosmo, Lieber träum ich weiter. Und ich muss ehrlich sagen, als ich damals den Tanzschein gesehen habe, habe ich mir schon gedacht, was ist denn das jetzt? Ist dieser Künstler, man gerade mal 19 Jahre jung, wie ist denn der drauf überhaupt? Ist der musikalisch? Ich war mir nicht ganz sicher. Jetzt weiß ich's. Hier ist Cosmo und runterspülen. Also ich muss mir das nicht runterspülen, ich kann's genießen. Ich hoffe, ihr auch.

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1: Tja, der gute Cosmo, und wir bleiben natürlich gleich bei ja, einem anderen Künstler, der auch Hochdeutsch singt. Also ich habe diesmal auch ein bisschen darauf Rücksicht genommen, dass man nicht alles verstehen kann in Deutschland. Aber auf der anderen Seite muss natürlich auch wieder ein Song mit österreichischem Dialekt dabei sein. Aber jeder Mann kennt ja das Gefühl, das einem so übermannt, wenn der letzte Urlaubstag anbricht. Tja, graue Gewitterwolken, sie scheinen sich dann vor dem blauen Urlaubshimmel zu schieben. Kennt ihr das? Habt ihr sicher schon erlebt. Ja, das Unvermeidliche, ja, es kommt ganz einfach auf uns zu. Der erste Arbeitstag und die Sorgen, die liegen gebliebenen Arbeitsdokumente, ja, die kommen auch wieder zurück. Und die Urlaubsgefühle, die sind ganz einfach weg. Und dann ist man vom Urlaub dann so geblättet und so traurig, dass man eigentlich arbeiten soll. Was macht man? Am Montag nach dem Urlaub macht man blau. Zumindest macht es der Putzki. Ja, viel Spaß, lieber Putzki, mit der Wertschätzung von mir nach Kärnten zu Michael.

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1: Ja, der gute Butzki, er macht also nach dem Urlaub blau. Und wisst ihr was? Recht hat er. Jetzt habe ich euch einige Songs präsentiert, auch in Hochdeutsch, aber es wird wieder Zeit für die österreichische Musikform, die der österreichischen Seele ganz einfach gut tut, und das ist die Dialektform. Und ich habe euch vor einiger Zeit eine Künstlerin aus Oberösterreich präsentiert, die meines Erachtens zu den großen Entdeckungen der letzten Jahre gehört. Und ich kann euch heute schon versprechen, dass mich die Astrid Pflaum demnächst besuchen wird, und dann werden wir ganz ausführlich plaudern über vieles, über Krankheiten, über Nahtoderfahrung, über das Mama-Sein, über eine Karriere, die spät begonnen hat, aber die mit Sicherheit ganz nach oben gehen wird. Das ist meine felsenfeste Überzeugung. Ja, und ich habe das Wort Nahtoderfahrung gerade in den Mund genommen, und im Jahr 2023 hat die Astrid dazu auch einen Titel rausgebracht, den ich euch heute unbedingt präsentieren möchte. Der Titel heißt Lebenskreis, aber zuvor möchte ich der lieben Astrid eines auf diesem Weg schon sagen. Liebe Astrid, ich freue mich schon unglaublich, dich demnächst nach einem sehr intensiven Telefonat, einem sehr tiefgründigen Telefonat, dich ganz einfach kennenlernen zu dürfen. Obwohl ich glaube, dass wir uns schon längst kennen. Ja? Aber die Wertschätzung ist etwas, was in dieser Gesellschaft sehr oft fehlt. Und diese Wertschätzung, von mir hast du sie. Nicht nur von deinen Fans und deiner Family. Lebenskreis, hier ist Astrid Pflaum.

Ja, darüber werden wir mit Sicherheit auch plaudern, ob es das ewige Leben gibt oder nicht. Der Astrid hat tatsächlich darauf eine Antwort gefunden, aber ein bisschen müssen wir uns da noch gedulden. Aber ich bin sicher nicht der Einzige, der sich auf diesen Besuch freut. Auf den Besuch von Astrid Pflaum. Castingshows, ja, das ist etwas, was man seit Jahrzehnten gut kennt, nicht nur in Deutschland, auch in Österreich. Und auch in Österreich sind schon aus Castingshows viele österreichische Superstars hervorgegangen, die sich in Österreich im Laufe der Jahre etabliert haben. Und viele wissen oft schon gar nicht mehr, dass diese Künstler tatsächlich bei Starmania oder der großen Chance begonnen haben. Das Ganze trifft auch auf Julian Le Play und Lemo zu. Ja, sie sind Brüder im Geiste, könnte man sagen. Und gemeinsam haben sie jetzt die Single Brüder rausgebracht. Ja, und so hört sich die neue Single von Julian Le Play und Lemo an.

Tja, wissen wir das jetzt auch. Sie sind also tatsächlich Brüder im Geiste. Ja, und am Freitag tritt Tobi M. wieder in Salzburg auf im Oval. Meine Angie und ich werden da auch wieder dabei sein. Ja, vielleicht bin ich dann auch wieder mal dabei mit meiner Handykamera. Ich habe mich gerade fast selbst stranguliert mit meinem Mikrofon. Aber keine Sorge, es gibt mich noch. Ja, und der Tobi M., der wird diesmal nicht alleine sein auf der Bühne mit seiner Band. Nein, Trina wird auch mit an Bord sein. Und jetzt habe ich mir gedacht, ich muss mich schon ein bisschen eingrooven auf den Freitag im Oval. Ich glaube, um 19.30 Uhr geht es los, wenn ich das jetzt richtig im Kopf habe. Also wenn jetzt die Österreicher zuhören, hinkommen wollen, ich glaube, die Eintrittskarten sind nicht besonders teuer. Also kommt vorbei bei Tobi M. und seiner tollen Band. Meld dich bei mir. Und ich finde es schade, dass er nicht auftreten wird dort. Er kommt aus Salzburg. Er heißt Stefan Weger. Und er ist für mich einer der Entdeckungen der letzten 2 Jahre. Denn er macht auch wunderschöne Deutschpop-Musik. Und Federleicht, so heißt die aktuelle Single von Stefan Weger. Die darf ich euch gleich hinten ranhängen. Aber zuerst gibt es ihn. Tobi M. und Trina, meld dich bei mir. Ja, und er meldet sich immer wieder bei mir, der Tobi. Und wisst ihr was? Ich bin immer wieder stolz drauf, einen so tollen Freund zu haben. Ja, es ist keine Hitparade. An dieser Stelle darf ich mich mal auch für eine tolle Freundschaft seit 20 Jahren bedanken. Denn 2006 habe ich den Tobi kennen, schätzen und lieben gelernt.

Tja, der gute Stefan Weger und Federleicht. Wir haben schon 20 Uhr und 58 Minuten. Das heißt, wir brauchen einen Titel, der uns in den zweiten Teil von Made in Austria führt. Und da gibt es die neue Single von Gary Lux, You're My Tinkerbell. Und dann sind wir schon im zweiten Teil gelandet.

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1: Tja, auch wieder ein toller Song, diesmal wieder in Englisch von unserem lieben Gary Lux. Ja, bei ihm weiß man es nie so genau, ist es österreichischer Dialekt, was er mag, ist es dann wieder Hochdeutsch oder ist es doch wieder was ganz anderes. Wenn wir Menschen auf dieser Welt verlieren, dann ist das natürlich immer etwas ganz, ganz Schlimmes und jeder Mensch verarbeitet einen Verlust, vor allem des Elternteils oder der Eltern auf seine ganz eigene Art und Weise. Mark Wallace hat das im Studio getan. Und wenn jetzt der ein oder andere sagt, er schreit ja mehr, als er singt, das ist ein ganz bewusstes Unterfangen gewesen. Ein Schrei nach seiner Mama, die er verloren hat. Ein Schrei in den Himmel. Und ja, so kann man auch wieder ein bisschen freier atmen. Und dieser Schmerz drückt nicht so die Kehle zu. Mark Wallace und Mama. Ja, der Titel, den wir jetzt hören bei uns bei Made in Austria.

Tja, Mark Wallace mit dem Schrei nach seiner Mama. Und jetzt gibt es eine Gruppe aus dem Mühlviertel. Das Mühlviertel liegt übrigens in Oberösterreich und das kommt von einer Gruppe, die hat ehemals geheißen die Boxrucker Menscher. Jetzt heißen sie die Boxrucker Sisters und das ist eine österreichische Frauenband des Dialekts. Ja, und eine Band, die in Österreich sich auch sehr, sehr gut verkauft. Ja, sie sind drei Schwestern, die Steffi, die Stefanie, die Chris, nämlich die Christina und die Lena oder auch Magdalena. Und sie gründeten die Band im Jahr 2008 und sind immer noch sehr, sehr fleißig unterwegs. Jetzt haben sie vor kurzem ein neues Album rausgebracht, das heißt vor kurzem, vor 10 Tagen, und das heißt DNA. Und auch auf diesem Album befindet sich ein Mama-Titel. Hier sind die Poxrocker Sisters.

Tja, auch das Musik made in Austria. Poxhocker, Sisters und Mama. Und die Künstlerin, die ich euch jetzt präsentieren darf, die hat ihre Single in zwei verschiedenen Versionen rausgebracht. Und die Single ist so schön kurz, ihr könnt euch jetzt gleich selbst entscheiden, was euch lieber ist. Ich spiele nämlich beide Versionen. Und zwar von Jackie Allmeier aus der Steiermark. Da gibt es nämlich zum einen Day One oder auch Tag 1, allerdings im österreichischen Dialekt. Und was euch davon besser gefällt, das könnt ihr dann entscheiden. Ich spiele jetzt mal beide. Ja, es gibt ja Menschen, die hören lieber Englisch, die anderen lieber Hochdeutsch. Aber wir können jetzt nur Englisch und Dialekt bieten. Aber ich kann euch sagen, also meine Sichtweise, beide Versionen haben etwas ganz Besonderes. Vielleicht liegt das auch daran, weil ich etwas besser den österreichischen Dialekt verstehen kann. Also, aber dafür verstehe ich kein Hessisch. Ist doch egal.

0: So, jetzt habt ihr den unmittelbaren Vergleich mal gehabt. Ich finde, das ist ja auch mal ein ganz interessantes Unterfangen. Ja, und bevor wir jetzt gleich mit Made in Austria weitermachen, schnell ein Hinweis für morgen. Morgen ab 20 Uhr gibt es keinen Time-Tunnel mit dem lieben Heiko. Nein, es gibt Musik for You und da gibt es ausnahmslos auch Deutsch. Das hat jetzt nicht unbedingt was mit Schlager zu tun, der natürlich auch gewünscht werden kann, aber in erster Linie ja, deutsche Musik aus sämtlichen Richtungen. Es kann Reggae sein, es kann Rock sein, es kann Pop sein, NDW. Es kann alles vertreten sein. Hauptsache nicht Englisch. Man soll morgen alles verstehen können, wenn man heute schon nicht alles versteht, so wie jetzt bei Lisa Miko und Fußballer. Gehört, obwohl, es ist trotzdem leicht zu verstehen. Sie hat sich in einen Fußballer verliebt. Ich meine, das ist die Kurzversion. Und der ist aber immer am Fußballplatz, obwohl er in der untersten Liga spielt. Wahrscheinlich verliert er auch immer wieder. Ja, und die Lisa, sie weiß schon gar nicht mehr, wie es damit umgehen soll. Sie hat halt einen Fußballer zu Hause. Ob das wirklich so stimmt, vielleicht kann ich sie irgendwann mal fragen.
1: Hallo? Ja, hallo. Jetzt muss ich dich kurz anrufen.

Tja, so viel zum Thema Fußballer und Lisa. Mika, und wenn wir schon in Kärnten sind, denn die Lisa, die kommt ja aus Kärnten. Der gute Michi Gritzner, Michael Gritzner, Ö5, hat auch wieder was ganz Neues am Start. Ja, und das ist ein Titel, den finde ich auch wieder besonders gelungen. Ich mag ganz einfach den Sound von Ö5 seit Jahren. Ich habe vor vielen Jahren mal mit ihm ein Interview gemacht. Seit Jahren nehmen wir uns vor, dass er mich mal im Studio besucht. Wir haben es noch nicht geschafft. Aber wir nehmen uns vor, in den nächsten 12 Monaten sitzt er irgendwann neben mir, der Michael Gritzner. Ne? Was soll es für mich bedeuten, wenn der Michael neben mir sitzt? Ich sag's euch, es ist für mich eine ganz coole Sache, von der ich schon sehr lange träume, denn ich verfolge die Karriere von Ö5 seit annähernd 17, 18 Jahren auch, und das ist Wahnsinn eigentlich. Ja, aber was es tut mit mir, wenn er dann neben mir sitzt, ja, wahrscheinlich Glückshormone. Denn wenn er Musik präsentiert, die meine Seele streichelt, der Michael, dann geht's mir besonders gut.

0: Tja, der gute Michael Kritzner und seine Jungs von Ö5. Ja, und man höre und staune, der Herbst ist ins Land gezogen. Ob man das wirklich immer so merkt schon? Ja, meistens jetzt schon. Also die Temperaturen sind schon ziemlich jetzt nach unten gegangen. Viele sagen, Gott sei Dank, der ein oder andere sagt, boah, ist der Sommer schon vorbei? Naja, ich bin die Fraktion, die sich freut, dass der Sommer jetzt vorbei ist. Gut, momentan haben wir 6 Grad, wenn ich so bei uns aufs Thermometer schaue, hier in Bruck an der Großglockner Straße. Aber sei es, wie es sei. Mit dir im Herbst, die neue Single von Renate Neumeier.
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Es ist mittlerweile schon wieder 15 Jahre her, dass Ludwig Hirsch verstorben ist. 15 Jahre. Und in all den Jahren hat er in Österreich, bis auf einige Kritiker, die nicht mehr umzugehen, wie es zu wissen scheinen, mit seinen Texten, nichts von einem Ansehen verloren. Ja, manche nehmen das heute, was er oft als sarkastischen Humor bezeichnet hat, für bare Münze, weil sie sich mit dem, was Ludwig Hirsch gemacht hat, nie auseinandergesetzt haben. Aber Ludwig Hirsch hat sich zu Lebzeiten schon ein Denkmal geschaffen und ich möchte euch heute deshalb zwei Songs von ihm präsentieren, nämlich In deiner Sprache, das Lied der Wale, kann man sagen, und Nicht du, so viel wie Nicht du. Wir erinnern uns an Ludwig Hirsch.

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Tja, Ludwig Hirsch, sie ist nicht du. Habt ihr eine Ahnung, wie lange es eigentlich schon her ist, dass es Falcos Genie Part 1 gegeben hat? Ich sag's euch, 40 Jahre. Und jetzt hat sich ein Rapper aus Wien entschlossen, ja, wir müssen das Ganze mal zum Abschluss bringen, der Mann nennt sich Psych, ja, und Genie, und das Ganze nennt sich The Final Chapter. Also das letzte Kapitel, The Everlasting Love. Und so hört sich das jetzt 2026 an, wenn wir uns 40 Jahre später quasi musikalisch von Genie verabschieden.

Tja, eine ganz besondere Version. Ja, vielleicht auch eine Ehrerbietung irgendwie an Genie, denn an das Original kann man sowieso nicht dran. Hört sich auch ein bisschen nach Falco an, muss ich ganz ehrlich sagen. Psych Genie, the final chapter, everlasting love. Ja, 21 Uhr und 42 Minuten, so viel Zeit haben wir jetzt schon gar nicht mehr und es wird Zeit für eine Liebeserklärung. Nein, nicht eine Liebeserklärung jetzt an einen Partner, auch an kein Tier oder an ein Land, sondern einmal eine Liebeserklärung an die Austropop-Stars, die es im Laufe der Jahrzehnte so gegeben hat. Und die kommt von Draxler und die Fashion Haverer, was so viel heißt wie Draxler, also der heißt so mit Nachnamen, und die hübschen Kumpels.

0: Es ist mittlerweile schon wieder 1,5 Jahre her, dass einer der ganz großen österreichischen Showmaster, Peter Rapp, für immer von uns gegangen ist. Man kennt ihn aus vielen oder kannte ihn aus vielen Fernsehshows, die er wunderbar moderiert hat. Spotlight, Ohne Maulkorb oder auch die ganzen Castingshows, die er mit seiner Präsenz veredelt hat. Ja, mittlerweile sind einige Jahre ins Land gezogen, weil was viele heute gar nicht mehr so am Schirm haben ist, dass Peter Rapp auch musikalisch was auf dem Kasten gehabt hat. Ja, der hat einige Kooperationen auch gehabt mit tollen Künstlerinnen und Künstlern aus Österreich, aber auch einige eigene Sachen. Meine Angie und ich, wir waren vor kurzem auch wieder mal in der Weltstadt Wien und da haben wir so Secondhand-Läden entdeckt. Und da habe ich eine CD gefunden von Monty Beton. Und da ist auch ein Album dabei gewesen, in Kooperation mit dem lieben Peter Rapp. Ja, und ich habe mir gedacht, weil das eigentlich trotzdem zwei verschiedene Paar Schuhe sind, ich bringe euch jetzt zwei Songs aus diesem Album und dann machen wir einen kurzen Blick auf den Sendeplan. Monty Beton gemeinsam mit Peter Rapp mit Save the Last Dance, für mich schöne Coverversion. Und dann noch Sein Käpferl im Sand, das war eigentlich ein Riesenhit von Arik Brauer und Monty Beton und Peter Rapp haben daraus etwas ganz Besonderes gemacht. 81 ist er geworden, Peter Rapp. Einmal habe ich ihn erlebt, ja, aber das ist auch viele, viele Jahre her, da hat er einen Frühschoppen moderiert und zwar bei einem Country Festival. Ja, und vielleicht haben wir von Peter Rapp auch einiges abgeguckt. Oder ich habe versucht, es abzuschauen. Ja, Gott, so gut war ich nie, so gut werde ich nie werden, aber ich war noch nie so gut gesungen wie Peter Rapp. Sein Köpferl im Sand, der erste Titel und danach noch Save the Last Dance von mir. Und dann müssen wir leider schon zum Verabschieden kommen und natürlich zum Blick auf den Sendeplan von morgen.
1: 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Allerdings richtet sich die Kritik nicht gegen eine bestimmte Gruppe, sondern gegen jedermann, der sich betroffen fühlt. Auch gegen mich selbst.

Ja, auch das ist jetzt Musik aus Österreich. Monty Veyton, ja, und gemeinsam mit dem unvergessenen Peter Rapp, Köpferl im Sand, und als zweites dann Save the Last Dance for Me. Ja, und damit sind wir auch schon fast am Ende angekommen, und wir werfen jetzt noch einen Blick auf den Sendeplan von Radio FFR.

ja, das Motto heißt Hauptsache Deutsch, und es wird viel geben: Rock, Pop, Reggae, NDW, und ihr könnt natürlich auch eure Musikwünsche loswerden. Ich werde auch gleich noch dazu Werbung machen, so wie sich das eben gehört, beziehungsweise in Facebook habe ich das ja eigentlich in diesem Moment gerade fertig gemacht. Ja, das muss ich noch schönes Video machen, damit sich das auch auszahlt. Ja, und ganz zum Schluss gibt es noch einen Titel von André Heller. Es ist nämlich mittlerweile 43 Jahre her, da hat André Heller ein Album rausgebracht unter dem Titel Stimmen hören. Und wer die Musik und André Heller kennt, der weiß, dass hier nicht der Gesang an vorderster Front steht, sondern das Gesagte, das Wort. Das steht für so vieles. Er weiß selbst, der André, er war nie der größte Sänger, aber einer der größten österreichischen Poeten. Erhebet euch, Geliebte, das ist der Titel, den ich euch jetzt noch präsentieren darf, und damit wünsche ich euch noch einen schönen Abend, eine gute Nacht. Am Mikrofon war euer Fred, und ich freue mich auf morgen. Ciao, Servus und habt euch lieb.

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